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1: Wenn ihr bereit seid, wirklich zu hören, dann sage ich euch, liebt eure Feinde, tut denen Gutes, die euch hassen, betet für das Glück derer, die euch verfluchen, betet für die, die euch verletzen.
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1: Essen ist ja mehr als bloße Nahrungsaufnahme. Es ist ein Geschenk, das wir aber oft ganz selbstverständlich nehmen. Nach der Flut sagte Gott zu Noah: Alles, was sich regt und lebt, das sei eure Speise. Allein das Fleisch mit seinem Leben, seinem Blut, esst nicht. Gott versorgt uns. Das lese ich aus diesen Worten heraus. Menschen ernähren sich ganz unterschiedlich. Manche verzichten bewusst auf bestimmte Lebensmittel, andere essen fast alles. Wichtiger als die Frage, was auf dem Teller liegt, ist für mich etwas ganz anderes. Können wir genießen und dankbar sein? Ob Brot, Obst oder, ja, ein Stück Kuchen. Nichts davon ist selbstverständlich. Ich wünsche dir, dass du heute mit Freude und Dankbarkeit wahrnehmen kannst, was Gott dir schenkt.
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1: Wenn ein böser Geist einen Menschen verlässt, geht er in die Wüste und sucht Ruhe. Wenn er sie jedoch nicht findet, sagt er sich, ich will zu dem Menschen zurückkehren, aus dem ich ausgefahren bin. Und so kommt der Geist zurück und stellt fest, dass seine frühere Wohnung sorgfältig gefegt und gesäubert wurde. Dann holt er 7 andere Geister, die noch schlimmer sind als er selbst, und sie alle ziehen dort ein. Dann ergeht es diesem Menschen noch schlimmer als zuvor. Glücklich sind alle, die das Wort Gottes hören und danach leben.
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1: Ich bin Silke Reich. Das US-Militär hat eine weitere Angriffswelle gegen den Iran gestartet. Die Luftangriffe richten sich nach Angaben der USA gegen militärische Ziele.
2: Sie sollen weitere Angriffe auf Handelsschiffe in der Straße von Hormus verhindern. Die USA haben außerdem die Seeblockade gegen iranische Häfen wieder in Kraft gesetzt. Aus Teheran gab es zunächst keine Reaktion. US-Präsident Trump drohte zudem mit weiteren Angriffen auf Kraftwerke und Brücken, falls der Iran nicht an den Verhandlungstisch zurückkehrt. Timo Wiesner, Redaktion.
1: In den USA ist es erneut im Zusammenhang mit einem Einsatz der Einwanderungsbehörde ICE zu einem Todesfall gekommen. Im Bundesstaat Florida wurde ein Mann auf der Flucht vor Einsatzkräften von einem Lastwagen erfasst und tödlich verletzt. Laut Heimatschutzministerium hatte der Mann einen mexikanischen Pass. Es ist bereits der dritte tödliche Vorfall im Zusammenhang mit ICE-Einsätzen innerhalb weniger Tage. Italiens Ministerpräsidentin Meloni hat im Parlament eine wichtige Abstimmung verloren. Ein zentraler Änderungsantrag zur geplanten Wahlrechtsreform wurde mit 188 zu 187 Stimmen abgelehnt. Obwohl die Regierungsparteien ihre Unterstützung zugesagt hatten, stimmten offenbar einzelne Abgeordnete aus den eigenen Reihen dagegen. Die Opposition wirft Meloni nun vor, ihre Mehrheit im Parlament nicht mehr unter Kontrolle zu haben. Das geplante Abschiebeterminal am Münchner Flughafen kann gebaut werden. Der Aufsichtsrat der Flughafengesellschaft hat dem Projekt mehrheitlich zugestimmt. Das Gebäude soll ausschließlich von der Bundespolizei genutzt werden und Abschiebungen erleichtern. Flüchtlingsorganisationen und die Gewerkschaft Verdi kritisieren das Vorhaben und lehnen es ab. Spanien steht erstmals seit 16 Jahren wieder im Finale einer Fußball-Weltmeisterschaft. Der Europameister gewann das Halbfinale gegen Frankreich verdient mit 2:0 und ließ dem Gegner über weite Strecken kaum Chancen. Spanien trifft im Endspiel auf den Sieger der Partie zwischen Titelverteidiger Argentinien und England. Für Frankreich ist der Traum vom dritten WM-Finale in Folge damit geplatzt.
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1: Die aktuellen Temperaturen in Köln, Bonn 21 Grad, in Hamburg 15, in Bremen 16, in Berlin und Dresden 17, in Frankfurt am Main 20, in Stuttgart 19, in München und Erfurt 17 und in Münster 18 Grad. Heute ist es wechselnd bis stark bewölkt. Im Süden und in Sachsen gibt es zunächst noch teils kräftige Schauer und Gewitter. Am Nachmittag entstehen vor allem in der Südhälfte erneut einzelne teils unwetterartige Gewitter mit Starkregen, Hagel und stürmischen Böen. Die Höchstwerte liegen zwischen 27 und 32 Grad. An den Küsten bleibt es etwas kühler. Morgen wechseln sich Sonne und Wolken ab. Im Tagesverlauf sind vor allem im Süden und Nordosten einzelne Schauer und Gewitter möglich. Die Temperaturen steigen auf 27 bis örtlich 33 Grad. An der See werden etwa 26 Grad erreicht.
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1: Ich bin Silke Reich. Das US-Militär hat eine weitere Angriffswelle gegen den Iran gestartet. Die Luftangriffe richten sich nach Angaben der USA gegen militärische Ziele.
2: Sie sollen weitere Angriffe auf Handelsschiffe in der Straße von Hormus verhindern. Die USA haben außerdem die Seeblockade gegen iranische Häfen wieder in Kraft gesetzt. Aus Teheran gab es zunächst keine Reaktion. US-Präsident Trump drohte zudem mit weiteren Angriffen auf Kraftwerke und Brücken, falls der Iran nicht an den Verhandlungstisch zurückkehrt. Timo Wiesner, Redaktion.
1: In den USA ist es erneut im Zusammenhang mit einem Einsatz der Einwanderungsbehörde ICE zu einem Todesfall gekommen. Im Bundesstaat Florida wurde ein Mann auf der Flucht vor Einsatzkräften von einem Lastwagen erfasst und tödlich verletzt. Laut Heimatschutzministerium hatte der Mann einen mexikanischen Pass. Es ist bereits der dritte tödliche Vorfall im Zusammenhang mit ICE-Einsätzen innerhalb weniger Tage. Italiens Ministerpräsidentin Meloni hat im Parlament eine wichtige Abstimmung verloren. Ein zentraler Änderungsantrag zur geplanten Wahlrechtsreform wurde mit 188 zu 187 Stimmen abgelehnt. Obwohl die Regierungsparteien ihre Unterstützung zugesagt hatten, stimmten offenbar einzelne Abgeordnete aus den eigenen Reihen dagegen. Die Opposition wirft Meloni nun vor, ihre Mehrheit im Parlament nicht mehr unter Kontrolle zu haben. Das geplante Abschiebeterminal am Münchner Flughafen kann gebaut werden. Der Aufsichtsrat der Flughafengesellschaft hat dem Projekt mehrheitlich zugestimmt. Das Gebäude soll ausschließlich von der Bundespolizei genutzt werden und Abschiebungen erleichtern. Flüchtlingsorganisationen und die Gewerkschaft Verdi kritisieren das Vorhaben und lehnen es ab. Spanien steht erstmals seit 16 Jahren wieder im Finale einer Fußball-Weltmeisterschaft. Der Europameister gewann das Halbfinale gegen Frankreich verdient mit 2:0 und ließ dem Gegner über weite Strecken kaum Chancen. Spanien trifft im Endspiel auf den Sieger der Partie zwischen Titelverteidiger Argentinien und England. Für Frankreich ist der Traum vom dritten WM-Finale in Folge damit geplatzt.
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1: Die aktuellen Temperaturen in Köln, Bonn 21 Grad, in Hamburg 15, in Bremen 16, in Berlin und Dresden 17, in Frankfurt am Main 20, in Stuttgart 19, in München und Erfurt 17 und in Münster 18 Grad. Heute ist es wechselnd bis stark bewölkt. Im Süden und in Sachsen gibt es zunächst noch teils kräftige Schauer und Gewitter. Am Nachmittag entstehen vor allem in der Südhälfte erneut einzelne teils unwetterartige Gewitter mit Starkregen, Hagel und stürmischen Böen. Die Höchstwerte liegen zwischen 27 und 32 Grad. An den Küsten bleibt es etwas kühler. Morgen wechseln sich Sonne und Wolken ab. Im Tagesverlauf sind vor allem im Süden und Nordosten einzelne Schauer und Gewitter möglich. Die Temperaturen steigen auf 27 bis örtlich 33 Grad. An der See werden etwa 26 Grad erreicht.

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1: Ja, grüß Gott und hallo, ist denn schon wieder Bergfest? Jawohl, Mittwoch haben wir es, der 15.07. Ich bin für euch am Start und freue mich, dass ihr mich mitnehmt. Ryan Jones gibt's jetzt, schönste Popmusik. Hier ist Showin' Off.

Das ist Josh Wilson, der da ganz entspannt How Loved You Are singt. Um 10 Minuten nach 7 bei ERF Yes an einem sonnigen Mittwochmorgen.

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0: durch den Mittwoch mit ERF Yes und einem guten Song mit einer ermutigenden Botschaft im Ohr. Ich habe so einen Lieblingsbibelvers aus Philippa, im Philipperbrief steht er, der heißt sinngemäß, alles ist mir möglich durch den, der mich stark macht. Und damit ist natürlich Jesus gemeint und ich glaube, Kane, die Geschwisterband aus den USA, hatte genau diesen Bibelvers auch im Kopf, als sie ihren Song Through Jesus geschrieben haben. Wir hören mal gemeinsam rein in die Highlights des Textes.
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2: Ich habe einiges durchgemacht. Mein Herz wurde gebrochen. Ich musste einigen Prüfungen standhalten, musste Wege allein gehen, musste kämpfen. Der Feind hatte mich im Griff, dachte, ich würde verlieren. Aber ich habe meinen Retter angerufen und er kam mir zu Hilfe. Durch Jesus habe ich alles überwunden. Durch Jesus sind meine Ketten gesprengt worden. Dank seiner Kraft kann ich jetzt den Sieg feiern. Sein Blut hat meine Sünden weggewaschen. In seiner Nähe finde ich Zuflucht. Das sollte der Teufel sich merken. Wenn er mich angreifen will, dann muss er erstmal an Jesus vorbei. Kane, Through Jesus.
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Dieses mit den Highlights des Textes bei ERF. Yes, wie sieht's aus? Ich hab da gestern eigentlich Fußball geguckt. Spanien gegen Frankreich. Spanien ist ja mit 2:0 ins WM-Finale eingezogen. Ich würde ja sagen, es war ein recht unausgewogenes Spiel. Also die Spanier haben die Franzosen da keinen Stich machen lassen. Sehr konsequent, was sie da auf dem Platz gezeigt haben. Mir ist bei dem Spiel auf jeden Fall eine Sache aufgefallen. Immer, wenn ich die Locken vom Spanier Cucurella über das Spielfeld habe bouncen sehen, da bin ich irgendwie so ein bisschen sauer geworden. Da kriege ich so ein ungutes Gefühl, würde ich mal sagen. Also den Handelfmeter, den wir bei der EM vor 2 Jahren wegen ihm hätten kriegen müssen, den habe ich irgendwie noch nicht ganz verarbeitet. Ich weiß auch nicht. Und dabei kann der da ja gar nichts für. Der hat ja nicht selbst gepfiffen oder so. Er hat halt nur nicht gesagt, ja, war irgendwie Hand oder was weiß ich. Naja, ich habe auf jeden Fall eine Entscheidung getroffen, wollte ich euch an der Stelle mitteilen. Ich will dem lockigen Freund vergeben. Ne, der ist ja schließlich auch ein geliebtes Geschöpf Gottes. Und ganz ehrlich, ich bin nicht mal wirklich Fußballfan. Aber ich gewinne halt wahnsinnig gerne. Also ich arbeite an meinem Frieden mit Cucurella, auch weil ich selbst ja froh bin, dass Gott mir an vielen Stellen gnädiger ist, als ich es oft mit anderen bin. Und vielleicht ist Vergeben ja genau dafür da, dass man eben nicht wegen jeder alten Szene innerlich weiter Verlängerung spielt.

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0: Ach, da muss ich mal mitsingen. Brandon Heath, Thank You, Need You, Love You um 7:30.
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0: Kindergeld vermutlich bald ohne Antrag. Das ist meine gute Nachricht. Ist ja so, ne? Kaum ist ein Kind da, geht's direkt los mit Papierkram. Da kriegst du direkt die Steuer-ID und hast du nicht gesehen. Ja, und beim Kindergeld soll's jetzt wenigstens ein klein wenig einfacher werden. Wie die Zeit berichtet, hat der Bundestag den Weg dafür freigemacht, dass Kindergeld ab 2027 in vielen Fällen einfach automatisch ausgezahlt wird, also ohne einen extra Antrag. Man will es kaum glauben. Der Bundesrat muss jetzt noch zustimmen, aber für Familien würde damit ein gutes Stück Bürokratie wegfallen. Und ganz ehrlich, das ist doch mal eine richtig gute Nachricht. Wenn ein Kind geboren ist, ist doch sowieso schon genug los, liebe Leute. Da muss man doch nicht noch irgendwelche Anträge wälzen. Familien entlasten statt Formulare stapeln. Gerne mehr davon.
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0: Locker flog ich rein ins Bergfest. Mittwoch, der 15.07. Schön, dass ihr ERF Yes eingeschaltet habt. Ich freue mich, mit dabei zu sein.

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Peter Burton mit So Long für euren Mittwochmorgen bei ERF. Yes, gestern um diese Zeit haben wir ja ein bisschen über den Fußballer Wozinja gequatscht. Ne? Capverde, wir erinnern uns, der Star-Torhüter, der plötzlich irgendwie über Nacht von 5.000 auf inzwischen weit über 20 Millionen Instagram-Follower angewachsen ist, einfach weil er den Kasten so sauber gehalten hat. Ja, und Wozinja wurde jetzt eine Meeresschnecke wurde nach Wozinja benannt, nicht andersherum. Das ist ein ganz wichtiges Detail, das darf man nicht vertauschen. Eine Meeresschnecke wurde nach Wozinja benannt. So, es sind aber nicht die einzigen kuriosen Dinge, die ich im Bezug auf Fußballernamen festgestellt habe. Jetzt gerade so zur Zeit in der WM habe ich das Gefühl, da ist einiges los. Und was da unter anderem so los ist und wie die Leute plötzlich ihre Kinder nennen, darüber sprechen wir mal ein wenig ausführlicher nach zwei Songs hier im Programm.

Renee mit Other Side of the Mountain um 7:45. Ihr hört ERF Yes am Mittwoch und ich habe gelernt, dass Erling Haaland in Peru offenbar mehr als nur ein Fußballstar ist. Er ist nämlich inzwischen da schon ein anerkannter Vorname. Ja, wie die peruanische Meldebehörde mitgeteilt hat, tragen in Peru inzwischen 468 Kinder Haaland als Vornamen. 91 heißen sogar komplett Erling Haaland. Und obwohl Norwegen inzwischen raus ist, hält der Hype offenbar an. Ein Behördensprecher sagte sogar, Haaland ist auch Peruaner. Ja, das Ganze hat da übrigens schon fast Tradition. Also in Peru heißen tausende Menschen zum Beispiel Messi, Cristiano Ronaldo, Lamine Yamal oder auch Neymar. Fußballstars, die landen da nicht nur auf Trikots, sondern direkt in den Geburtsurkunden der Kinder. Und da muss ich jetzt mal ganz ehrlich sein. Also zwischen Fan sein und schon fast ein bisschen vergöttern ist für mich schon noch ein Unterschied, ne? Das eigene Kind nach einem Fußballstar zu benennen. Also ich weiß auch nicht. Ich denke mir eher, das Kind ist doch kein Abklatsch von irgendwem, sondern das ist doch ein eigener, einzigartig geschaffener Mensch, der dann entsprechend auch irgendwie so einen eigenen Namen verdient und nicht da irgendeinem nacheifern sollte. Für mich gibt es da ganz klare Grenzen. Aber wer meint, den Namen eines Stars nicht nur zu feiern, sondern die Begeisterung direkt ins Geburtenregister zu tragen, bitteschön. Also ich find's schon richtig merkwürdig. Muss ich echt sagen.

Way We Love bei ERF Yes. Und ERF Yes ist ja auch, wenn man sich schon auf das freut, was gleich kommt. Baby, let's drive on. Gleich kommt für euch der starke Start in den Mittwoch von Thomas Rhett und Marshmallow. Die geben ein bisschen Rückenwind für alles, was bei euch ansteht. Kleiner Werkstabenverbuchsler am frühen Morgen. Außerdem mit dabei ist das Geschwisterduo for King and Country. Die beiden und viel mehr. Alles auf der anderen Seite der Nachrichten. Und bis ran an die Nachrichten, unter anderem jetzt Samuel Rösch für euch. Zusammen mit Mischka singt er Stückchen hin.

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1: Ich bin Silke Rech. Das US-Militär hat in der Nacht eine weitere Angriffswelle gegen den Iran abgeschlossen. Dabei wurden unter anderem Raketen- und Drohnenstellungen sowie Abwehrsysteme angegriffen, heißt es aus den USA.
2: Die US-Regierung begründet die Angriffe erneut mit dem Schutz der Schifffahrt in der Straße von Hormus. Der Iran reagierte nach eigenen Angaben mit Gegenangriffen auf US-Stützpunkte in Kuwait, Bahrain und Jordanien. US-Präsident Trump drohte außerdem mit weiteren Angriffen, falls der Iran nicht an den Verhandlungstisch zurückkehrt. Noah Ulrich, Redaktion.
1: Im Kongo steigt die Zahl der Ebola-Opfer weiter an. Laut Behörden sind inzwischen 754 Menschen an der Krankheit gestorben. Mehr als 2000 Infektionen wurden bestätigt. Besonders betroffen sind drei Provinzen im Osten des Landes. Gegen den derzeitigen Virustyp gibt es bislang weder einen Impfstoff noch eine zugelassene Behandlung. Die Unterstützerländer der Ukraine planen erste gemeinsame Militärmanöver in Polen. Darauf haben sich 35 Staaten der sogenannten Koalition der Willigen geeinigt. Die Bundesregierung teilte mit, dass deutsche Soldaten an der Übung nicht teilnehmen werden. Bundeskanzler Merz hat bisher offen gelassen, wie sich Deutschland künftig an der multinationalen Ukraine-Truppe beteiligen wird. Der siebte Castortransport mit Atommüll aus Jülich hat das Zwischenlager in Ahaus erreicht. Der Schwerlasttransporter legte die rund 170 Kilometer lange Strecke ohne Zwischenfälle zurück. Entlang der Route gab es kleinere Proteste. Insgesamt sollen 152 Castor-Behälter nach Ahaus gebracht werden. Es handelt sich um einen der größten Atommülltransporte auf deutschen Straßen seit Jahrzehnten. Spanien hat das Finale der Fußball-WM erreicht. Die Mannschaft gewann das Halbfinale gegen Frankreich verdient mit 2:0 und war über weite Strecken die klar bessere Mannschaft. Im Endspiel am Sonntag trifft Spanien auf den Sieger der Partie England gegen Argentinien. Das Spiel wird heute Abend um 21 Uhr deutscher Zeit angepfiffen. Frankreich spielt dann am Samstag um Platz 3.
0: Die Nachrichten wurden bereitgestellt von Radio Aktuell. 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
1: Die aktuellen Temperaturen in Köln, Bonn 22 Grad, in Hamburg 19, in Bremen 21, in Berlin 19, in Dresden 18, in Frankfurt am Main 21, in Stuttgart 18, in München 21, in Erfurt 18 und in Münster 20 Grad. Heute ist es wechselnd bis stark bewölkt. Im Süden und in Sachsen gibt es zunächst noch teils kräftige Schauer und Gewitter. Am Nachmittag entstehen vor allem in der Südhälfte erneut einzelne teils unwetterartige Gewitter mit Starkregen, Hagel und stürmischen Böen. Die Höchstwerte liegen zwischen 27 und 32 Grad. An den Küsten bleibt es etwas kühler. Morgen wechseln sich Sonne und Wolken ab. Im Tagesverlauf sind vor allem im Süden und Nordosten einzelne Schauer und Gewitter möglich. Die Temperaturen steigen auf 27 bis örtlich 33 Grad. An der See werden etwa 26 Grad erreicht.
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3: Und Leute, ihr kennt mich doch. Der Mittwoch ist schließlich das Bergfest. Ja, muss mal wieder erwähnt werden. Sozusagen die Hüpfburg der Woche für den Sprung Richtung Wochenende. Und das kann eigentlich nur eins heißen. Wir machen heute ein bisschen Spaß und gute Laune. Oder ein bisschen Lächeln auf die Lippen. Jetzt mit einem coolen Track auf der Playlist von Thomas Rhett zusammen mit Marshmallow, Where We Go.

0: Du bist ein Meisterwerk, ein Wunder. Das Singen vor King and Country um 10 Minuten nach 8 bei ERF. Yes, Julian schnaubelt am Mikrofon mit einer kleinen Servicedienstleistung. Falls ihr manchmal vergesst zu frühstücken, es wäre jetzt ein guter Zeitpunkt, das vielleicht mal anzugehen. Ja. Das werde ich nämlich jetzt auch tun. Ich habe mir gestern so einen kleinen Müsli-Joghurt-Skier, weiß ich nicht genau was gemacht und bin schon ganz gespannt, wie das Ding jetzt aussieht. Ne? Nach so einer Nacht im Kühlschrank kann da ja alles Mögliche passiert sein. Vielleicht ist der Joghurt inzwischen flüssig, ich weiß es nicht. Ich werde das jetzt mal herausfinden. Essen stillt auf jeden Fall nicht nur den Hunger, habe ich mir eben gedacht, als ich den Spruch des Tages für heute schon mal durchgelesen habe. Manchmal erinnert Essen auch daran, wie gut wir eigentlich versorgt sind. Also wie cool ist es, dass ich jetzt einfach an meinen Rucksack gehe und was zu essen daraus zaubern kann. Finde ich, ist gar nicht so selbstverständlich. Muss man sich manchmal ein bisschen bewusst machen. Und im Spruch des Tages führen wir das Thema gleich nach zwei Songs nochmal ein bisschen genauer aus. Bleibt dran, seid gespannt. Ihr hört ihn gleich hier. Im Radioprogramm.
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2: Essen ist ja mehr als bloße Nahrungsaufnahme. Es ist ein Geschenk, das wir aber oft ganz selbstverständlich nehmen. Nach der Flut sagte Gott zu Noah: Alles, was sich regt und lebt, das sei eure Speise. Allein das Fleisch mit seinem Leben, seinem Blut, esst nicht. Gott versorgt uns. Das lese ich aus diesen Worten heraus. Menschen ernähren sich ganz unterschiedlich. Manche verzichten bewusst auf bestimmte Lebensmittel, andere essen fast alles. Wichtiger als die Frage, was auf dem Teller liegt, ist für mich etwas ganz anderes. Können wir genießen und dankbar sein? Ob Brot, Obst oder, ja, ein Stück Kuchen. Nichts davon ist selbstverständlich. Ich wünsche dir, dass du heute mit Freude und Dankbarkeit wahrnehmen kannst, was Gott dir schenkt.
1: Der Spruch des Tages steht in der Bibel. 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

Love You Anyway, Strings and Heart bei ERF. Yes, ein bisschen die Surfrock-Vibes hier auf der Playlist. Das erinnert mich ja dran, dass nächste Woche irgendwie so ein bisschen Urlaubszeit ansteht. Oh, ich bin schon in freudiger Erwartung, kann ich euch sagen. Jetzt machen wir aber einen kleinen Ausflug von Urlaub zu echter Arbeit. Und was Arbeit angeht, da ist US-Musiker Torrin Wells ein richtiger Tausendsasser. Der ist Grammy-nominierter Musiker und hat im Januar 2024 gedacht, ja Mensch, Musik, schön und gut, aber ich könnte ja auch noch eine eigene Gemeinde gründen. Und das hat er in seinem Heimatort in Austin gemacht, in Texas. Die Church of Whitestone. Und wie die Musik da im Gottesdienst klingt, wenn ein Grammy-nominierter Musiker hinterm Mikro steht, ich denke, das kriegt man in dem Song mit, den ich jetzt für euch habe. Let the church sing. Lass die Kirche singen. Hier ist Torrin Wells bei ERF. Yes, für euch.

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0: Citizen Way mit Miracles um 8:30.
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0: Mundkrebs erkennen, vielleicht bald mit einem einfachen Abstrich und das nur innerhalb einer Stunde. Bislang lief das Ganze ein bisschen anders. Da musste mit einem Skalpell Gewebe entnommen werden, also ziemlich unangenehm das Ganze. Wie NTV berichtet, haben aber Forschende einen neuen Test entwickelt, der verdächtige Stellen im Mund mit einer kleinen Bürste abstreicht und dann auf typische Veränderungen prüft. Das Ergebnis? Der Test erkannte Mundkrebs in der Studie mit einer Treffsicherheit von über 95% und das schneller und schonender als mit einer klassischen Biopsie. Gerade weil Mundkrebs oft erst spät entdeckt wird, ist das eine richtig gute Nachricht, denn früher erkennen heißt am Ende ja oft genau eins, dass es besser behandelt werden kann.
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0: Wie heißt es so schön? Gesund beginnt im Mund. Und ich wünsche euch einen richtig gesunden Start in diesen Mittwochmorgen. Wir machen mal entspannt weiter auf der Playlist mit Ben Fuller und Yet to Come. Hallöchen.

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1: Ja, wenn man sowas früher im Zeugnis stehen hatte, er war stets bemüht, dann ist das so ein bisschen wie, ja, er war auch da und hat's halt mal probiert, aber so richtig geklappt hat das Ganze irgendwie nicht. Ja, und so geht's uns ja manchmal auch, ne? Wir machen hier irgendwelche Sachen und hoffen, dass das für euch da draußen genau das Richtige ist und ihr nicht sagt, ja, sie haben sich halt bemüht, sondern dass ihr sagt, oh nee, da habe ich doch irgendwie einen guten Impuls mitbekommen. Und wenn es euch manchmal so geht, dann schreibt doch gerne mal eine WhatsApp ins Studio 0160 44 55 006 mit einem kleinen Feedback, was euch gefällt, was ihr euch vielleicht wünschen würdet. Und das könnt ihr auch gleich sehr gerne tun, denn nach zwei Songs präsentiere ich euch mal ein neues Programmteil, was wir entwickelt haben für euch. Vielleicht habt ihr es in der letzten Woche schon mitbekommen. Der Kollege Steffen Schmidt hat da das ein oder andere schon abgefeuert. Es geht um eine neue Art der altbekannten Kategorie Hingehört. Und was ich da gleich für euch habe, das erfahrt ihr nach zwei Songs.

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0: Spitzensong. Tommy Mac on Third Day mit Campfire, That Very Love. Um 8:45. Hier ist ERF. Yes, und letzten Monat habe ich was ganz Tolles erlebt. Da habe ich nämlich Alvaro Soler live sehen dürfen. Und ganz ehrlich, das ist ein richtig cooler Typ. Irgendwann ist er durchs Publikum gelaufen und wollte mitten in den Leuten musizieren und meinte dann, wir machen das jetzt ein bisschen wie Mose mit dem Meer. Ihr teilt euch und wir laufen als Band dann durch. Fand ich einen sehr starken und charmanten Vergleich. Ja, und genau deshalb haben wir bei seinem Song Regalo mal ein bisschen genauer für euch hingehört, denn da geht's um ein Geschenk und das passt erstaunlich gut zu einem biblischen Gedanken, dass vieles im Leben nicht selbstverständlich ist, sondern eben ein Geschenk. Hier ist für euch Alvaro Soler mit Regalo. Wir haben für euch
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2: Regalo von Alvaro Soler klingt nach Sonne, Sommer und Aufatmen. Regalo bedeutet Geschenk. Und genau darum geht's. Den Moment feiern, das Leben als Geschenk sehen, statt immer schon beim Nächsten zu sein. In den Psalmen heißt es, dies ist der Tag, den der Herr gemacht hat. Wir wollen jubeln und uns über ihn freuen. Dahinter steckt die Idee, dieser Tag ist nicht selbstverständlich. Gott hat uns Leben und diesen Moment geschenkt. Was wäre, wenn der heutige Tag, genau dieser hier, wirklich ein Geschenk wäre? Nicht, weil alles perfekt ist, sondern einfach, weil er da ist und du ihn erleben darfst.

Durch den Mittwoch mit ERF Yes und Gabe Von Oven mit King. Es ist 7:07. Gleich gibt's für euch das Nachrichten-Update. Alles, was wichtig ist aus Deutschland und der Welt, hört ihr hier bei uns nach zwei Songs.

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1: Ich bin Silke Rech. Das US-Militär hat in der Nacht eine weitere Angriffswelle gegen den Iran abgeschlossen. Dabei wurden unter anderem Raketen- und Drohnenstellungen sowie Abwehrsysteme angegriffen, heißt es aus den USA.
2: Die US-Regierung begründet die Angriffe erneut mit dem Schutz der Schifffahrt in der Straße von Hormus. Der Iran reagierte nach eigenen Angaben mit Gegenangriffen auf US-Stützpunkte in Kuwait, Bahrain und Jordanien. US-Präsident Trump drohte außerdem mit weiteren Angriffen, falls der Iran nicht an den Verhandlungstisch zurückkehrt. Noah Ulrich, Redaktion.
1: Im Kongo steigt die Zahl der Ebola-Opfer weiter an. Laut Behörden sind inzwischen 754 Menschen an der Krankheit gestorben. Mehr als 2000 Infektionen wurden bestätigt. Besonders betroffen sind drei Provinzen im Osten des Landes. Gegen den derzeitigen Virustyp gibt es bislang weder einen Impfstoff noch eine zugelassene Behandlung. Die Unterstützerländer der Ukraine planen erste gemeinsame Militärmanöver in Polen. Darauf haben sich 35 Staaten der sogenannten Koalition der Willigen geeinigt. Die Bundesregierung teilte mit, dass deutsche Soldaten an der Übung nicht teilnehmen werden. Bundeskanzler Merz hat bisher offen gelassen, wie sich Deutschland künftig an der multinationalen Ukraine-Truppe beteiligen wird. Der siebte Castor-Transport mit Atommüll aus Jülich hat das Zwischenlager in Ahaus erreicht. Der Schwerlasttransporter legte die rund 170 Kilometer lange Strecke ohne Zwischenfälle zurück. Entlang der Route gab es kleinere Proteste. Insgesamt sollen 152 Castor-Behälter nach Ahaus gebracht werden. Es handelt sich um einen der größten Atommülltransporte auf deutschen Straßen seit Jahrzehnten. Spanien hat das Finale der Fußball-WM erreicht. Die Mannschaft gewann das Halbfinale gegen Frankreich verdient mit 2:0 und war über weite Strecken die klar bessere Mannschaft. Im Endspiel am Sonntag trifft Spanien auf den Sieger der Partie England gegen Argentinien. Das Spiel wird heute Abend um 21 Uhr deutscher Zeit angepfiffen. Frankreich spielt dann am Samstag um Platz 3.
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1: Die aktuellen Temperaturen in Köln, Bonn 22 Grad, in Hamburg 19, in Bremen 21, in Berlin 19, in Dresden 18, in Frankfurt am Main 21, in Stuttgart 18, in München 21, in Erfurt 18 und in Münster 20 Grad. Heute ist es wechselnd bis stark bewölkt. Im Süden und in Sachsen gibt es zunächst noch teils kräftige Schauer und Gewitter. Am Nachmittag entstehen vor allem in der Südhälfte erneut einzelne teils unwetterartige Gewitter mit Starkregen, Hagel und stürmischen Böen. Die Höchstwerte liegen zwischen 27 und 32 Grad. An den Küsten bleibt es etwas kühler. Morgen wechseln sich Sonne und Wolken ab. Im Tagesverlauf sind vor allem im Süden und Nordosten einzelne Schauer und Gewitter möglich. Die Temperaturen steigen auf 27 bis örtlich 33 Grad. An der See werden etwa 26 Grad erreicht.
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3: Grüß euch alle an diesem herrlich durchschnittlichen Mittwoch. Kann aber absolut vielversprechend werden, dieser Tag, ne? Denn auch heute ist ein guter Tag, um einen guten Tag zu haben. Und ich wünsche euch, dass ihr das heute schafft.

Wie sieht's bei euch aus? Habt ihr so ein niemals endendes Projekt am Start? Bei mir wäre es zum Beispiel gerade die Garage. Na, da haben wir irgendwann ein neues Garagentor eingebaut und weil die relativ dünnwandig ist, mussten wir da überall den Außenputz mit absprengen, als wir die Löcher gebohrt haben und die Schrauben da reingeschraubt haben, wie das manchmal so ist. Ich glaube, vielleicht ist es bei euch die Gartenhütte, die seit 3 Jahren mal neu gestrichen werden müsste. Vielleicht ist es die 10er-Karte fürs Schwimmbad, auf dem seit 4 Jahren nicht mehr abgestempelt wurde. Oder vielleicht seid ihr selbst ja auch eine kleine große Baustelle. Ja, sorry, das wurde jetzt vielleicht ein bisschen schnell persönlich, aber an sich selbst zu arbeiten, das kann sich auch wie ein nie enden wollendes Projekt anfühlen. Wissen auch Consumed by Fire, die stellen unser Album der Woche und klar, sie haben einen Song darüber geschrieben, über die persönliche Baustelle. Und den hören wir uns an nach Tesha Layton mit There's a God und vorher gibt's Tori Kelly auf die Ohren.

0: Schönen guten Morgen euch um 8:45. Hier ist ERF Yes und die drei Brüder hinter Consumed by Fire machen Musik mit einer Mission. Die wollen nämlich Menschen durch ihre Musik auf den Glauben an Gott hinweisen. Und das tun sie jetzt nicht durch irgendeinen perfekten und geschniegelten Glauben, sondern durch einen ehrlichen Einblick in ihre eigene Gedankenwelt. So auch im Song God's Still Working on Me. Und den Song haben wir direkt mal für euch übersetzt.
1: God knows I ain't perfect, and Lord, ain't that the truth? There's some sides of me I pray I'll never have to show.
2: Gott weiß, dass ich nicht perfekt bin. Und wenn wir mal ehrlich sind, hoffe ich, dass ich gewisse Seiten meines Verhaltens nie vor dir zugeben muss. Ich habe Dinge gesagt und getan, von denen ich mir wünschte, es wäre nie passiert. Ich habe den geraden Weg verlassen, und zwar öfter als nur ein paar Mal. Ich erinnere mich, wie ich Jesus mein Leben gegeben habe. Damals habe ich gesagt, wenn du so ein Durcheinander wie mich gebrauchen kannst. Dann ist das, was mein Herz zu dir schreit, Gott, ich brauche dich. Kannst du mein Leben in Ordnung bringen? Ich will deine Gnade nicht verschwenden, so wie früher. Gestern ist vergangen und Gott, ich brauche mehr von deiner Gnade. Ich möchte festhalten an dem, was wahr ist. Ich möchte der sein, der dein Licht in die Welt trägt. Und auch wenn ich nichts als Narben und Zerbrochenheit vorzeigen kann, dann werde ich ein Zeugnis dafür sein, dass Gott noch an mir arbeitet.
1: We all fight the same fights while we're praying through our crisis, holding on to Jesus as we wrestle.
2: Wir alle kämpfen unsere Kämpfe, während wir um Besserung beten. Also lasst uns an Jesus festhalten, während wir unsere Laster bekämpfen. Denn es gibt so viel mehr als nur den Ist-Zustand oder das Licht am Ende des Tunnels, nach dem wir suchen. Aber jede Nacht gebe ich mich Jesus neu hin und hoffe, dass er mein Leben zum Guten gebrauchen wird.
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willkommen zu By Fire. Mit dem Album der Woche Whole Wide World und dem Song God's Still Working on Me. Habt ihr gehört bei ERF? 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

0: Morgen Tibbetts mit Bigger Than Me für euren Mittwoch. Es ist 9:30.
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0: Sperrmüll neben der Tonne, Plastik im Biomüll, Hausmüll im Papier. Ich glaube, diesen Anblick hat jeder schon mal irgendwie irgendwo gesehen. Und für Franz Humer ist das kein Ärgernis am Rand, sondern sein Job, genau diese Schwierigkeiten mal zu beseitigen. Im Auftrag der gemeindlichen Siedlungsgesellschaft Neuwied kümmert er sich nämlich um Müll, den andere illegal oder auch falsch entsorgen. Da packt er an, da fährt er raus, er räumt weg, er macht sauber. Und zwar nicht verbittert, sondern mit einer Haltung, die irgendwie hängen bleibt, finde ich. Denn Franz Humer sagt, mir macht das Ganze Spaß und ich denke bei diesen Tätigkeiten immer an meine 5 Enkelkinder und ihre Zukunft. Bah, der Franz ist einfach ein Mensch, der seinen Teil tut und dabei andere mit dran erinnert, dass Gemeinschaft auch mal bedeutet, füreinander Verantwortung zu übernehmen. Und manchmal fängt das schon einfach mit einem sauberen Treppenhaus an. Ich finde auf jeden Fall, alles, was der liebe Franz so tut, ist echt inspirierend. Und ich finde, es ist so einer dieser stillen Alltagshelden. Und den feiere ich.
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0: Feiern tue ich übrigens auch, dass ihr eingeschaltet habt. Und feiern tut auch dieser Heat. Hit von Brandon Hickson. Wo kam der Heat denn her? Ich weiß es nicht. 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
1: Richtig cool. Abe Parker, Neues von dem jungen Mann. Heal for me lief gerade bei ERF Yes. Schön, dass ihr mit mir unterwegs seid. Bei ERF Yes spiele ich euch ja die coolen Hits für die heißen Tage, so wie den hier zum Beispiel. Sunroof von Nicky Yor und Daisy, und wir müssen gleich mal über eine Abkühlung der anderen Art sprechen. Es geht um schattige Wege durch die Stadt.

Richtig clever. Und jetzt kommt das Coolste an der ganzen Geschichte. Wo die App keinen schattigen Weg finden kann, macht sie das genau sichtbar, und zwar als klares Signal an die Stadt. Da wird gesagt, hier werden dringend mehr Bäume gebraucht. Weniger Hitze, mehr Schatten und bessere Planung. Manchmal fängt die große Klimaanpassung eben ganz klein an und vielleicht auch schon mit der Frage, wo gehe ich jetzt eigentlich lang?

kennt ihr schon unsere WhatsApp-Nummer? War eine rhetorische Frage. Ich gehe fest davon aus. Ich sage sie trotzdem nochmal. 0160 44 55 006. Genau da hat sich Sophia aus Waldbrühl bei mir gemeldet und fragt, ob es noch möglich ist, sich ein Lied zu wünschen. Sophia, klar. Lieder wünschen, das geht bei uns doch immer in der Morningshow von 7 bis 10 Uhr und deinen Liedwunsch erfülle ich gerne. Hier kommt für dich God Bless von den O'Bros bei ERF.

Ja, ist denn schon wieder Weihnachten? Könnte man sich fragen. Ich fühle mich auf jeden Fall ein bisschen wie der Weihnachtsmann. Ich erfülle heute nicht jede Menge Wünsche. Zum Beispiel jetzt den von der lieben Merle aus Lauchhammer im südlichen Brandenburg. Die hat sich auch per WhatsApp gemeldet und hat gefragt, ob ich ihr das Lied People Pleaser von Kyle Hume spielen würde. Klar, sehr gerne, liebe Merle. Auch deinen Liedwunsch erfülle ich natürlich. Ho, ho, ho, ho, ho. Und damit sage ich aber auch schon Tschüss und Ciao und auf Wiedersehen. Denkt mir dran, heute ist ein guter Tag, um einen guten Tag zu haben. Und wenn ihr mögt, dann hören wir uns morgen ab 7 Uhr wieder.

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1: Ich bin Silke Rech. Die Bundesregierung will heute weitere Maßnahmen zum Bürokratieabbau beschließen. Bürger und Unternehmen sollen dadurch jährlich um rund 600 Millionen Euro entlastet werden. Bundesdigitalminister Wildberger sagte im ARD-Morgenmagazin:
2: Heute beschließen wir eine Maßnahme. Wir kennen alle noch den rosa Zettel, wenn wir die Überweisung haben beim Arzt. Und das wird dann über Zeit jetzt auch Geschichte werden. Das geht auch digital. Dann können auch die Unterlagen auch ausgetauscht werden digital. Und statt dass wir dann Papier durch die Gegend tragen, das ist mal ein ganz praktisches Beispiel.
1: Grundlage sind auch Vorschläge aus dem Meldeportal Einfach machen. Dort haben Bürger bereits rund 25.000 Ideen eingebracht, wie sich Bürokratie im Alltag abbauen lässt. US-Präsident Trump hat dem Iran erneut mit Angriffen auf zivile Infrastruktur gedroht. Sollte Teheran kein Abkommen aushandeln, würden in der kommenden Woche Kraftwerke und Brücken angegriffen, sagte Trump. In der Nacht flogen die US-Streitkräfte erneut Angriffe auf Ziele im Iran und nahmen auch die Seeblockade gegen iranische Häfen wieder auf. Der Iran reagierte mit Angriffen auf US-Militärstützpunkte in Jordanien, Kuwait und Bahrain. In der Türkei wird heute an den gescheiterten Putschversuch vor 10 Jahren erinnert. Am 15. Juli 2016 hatten Teile des Militärs versucht, Präsident Erdogan zu stürzen. Dabei kamen mehr als 250 Menschen ums Leben und 2000 weitere wurden verletzt. Zum Jahrestag sind unter anderem ein großer Gedenkmarsch in Istanbul und weitere Veranstaltungen im ganzen Land geplant. Das Schienennetz der Deutschen Bahn wird nach einem Medienbericht immer häufiger Ziel von Sabotage. Allein im ersten Halbjahr wurden demnach mehr als 2000 Fälle registriert, darunter Brandstiftungen und Metalldiebstähle. Zuletzt legten brennende Bahnstrecken in Niedersachsen sowie zwischen Düsseldorf und Köln lahm. Zu dem Feuer bei Köln bekannte sich im Internet eine linksextremistische Gruppierung. Schwere Unwetter haben am Abend in Nürnberg sowie in Fürth, Erlangen und den umliegenden Landkreisen zahlreiche Einsätze ausgelöst. Die Feuerwehr zählte rund 1000 Einsätze und fast 3000 Notrufe. Mehrere Menschen wurden verletzt. Am Nürnberger Flughafen musste der Flugbetrieb wegen Sturmschäden und Überschwemmungen vorübergehend eingestellt werden.
0: Die Nachrichten wurden bereitgestellt von Radio Aktuell. 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
1: Die aktuellen Temperaturen in Köln, Bonn 26 Grad, in Hamburg 21, in Bremen 23, in Berlin 21, in Dresden 20, in Frankfurt am Main 24, in Stuttgart 19, in München 21, in Erfurt ebenfalls 21 und in Münster 24 Grad. Heute ist es wechselnd bis stark bewölkt. Im Süden und in Sachsen gibt es zunächst noch teils kräftige Schauer und Gewitter. Am Nachmittag entstehen vor allem in der Südhälfte erneut einzelne teils unwetterartige Gewitter mit Starkregen, Hagel und stürmischen Böen. Die Höchstwerte liegen zwischen 27 und 32 Grad. An den Küsten bleibt es etwas kühler. Morgen wechseln sich Sonne und Wolken ab. Im Tagesverlauf sind vor allem im Süden und Nordosten einzelne Schauer und Gewitter möglich. Die Temperaturen steigen auf 27 bis örtlich 33 Grad. An der See werden etwa 26 Grad erreicht.
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0: auf ein Wort.
1: Wer nicht für mich ist, ist gegen mich. Und wer nicht Hand in Hand mit mir arbeitet, arbeitet gegen mich.
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1: Ich bin Silke Rech. Die Bundesregierung will heute weitere Maßnahmen zum Bürokratieabbau beschließen. Bürger und Unternehmen sollen dadurch jährlich um rund 600 Millionen Euro entlastet werden. Bundesdigitalminister Wildberger sagte im ARD-Morgenmagazin:
2: Heute beschließen wir eine Maßnahme. Wir kennen alle noch den rosa Zettel, wenn wir die Überweisung haben beim Arzt. Und das wird dann über Zeit jetzt auch Geschichte werden. Das geht auch digital. Dann können auch die Unterlagen auch ausgetauscht werden digital. Und statt dass wir dann Papier durch die Gegend tragen, das ist mal ein ganz praktisches Beispiel.
1: Grundlage sind auch Vorschläge aus dem Meldeportal Einfach machen. Dort haben Bürger bereits rund 25.000 Ideen eingebracht, wie sich Bürokratie im Alltag abbauen lässt. US-Präsident Trump hat im Iran erneut mit Angriffen auf zivile Infrastruktur gedroht. Sollte Teheran kein Abkommen aushandeln, würden in der kommenden Woche Kraftwerke und Brücken angegriffen, sagte Trump. In der Nacht flogen die US-Streitkräfte erneut Angriffe auf Ziele im Iran und nahmen auch die Seeblockade gegen iranische Häfen wieder auf. Der Iran reagierte mit Angriffen auf US-Militärstützpunkte in Jordanien, Kuwait und Bahrain. In der Türkei wird heute an den gescheiterten Putschversuch vor 10 Jahren erinnert. Am 15. Juli 2016 hatten Teile des Militärs versucht, Präsident Erdogan zu stürzen. Dabei kamen mehr als 250 Menschen ums Leben und 2000 weitere wurden verletzt. Zum Jahrestag sind unter anderem ein großer Gedenkmarsch in Istanbul und weitere Veranstaltungen im ganzen Land geplant. Das Schienennetz der Deutschen Bahn wird nach einem Medienbericht immer häufiger Ziel von Sabotage. Allein im ersten Halbjahr wurden demnach mehr als 2000 Fälle registriert, darunter Brandstiftungen und Metalldiebstähle. Zuletzt legten brennende Bahnstrecken in Niedersachsen sowie zwischen Düsseldorf und Köln lahm. Zu dem Feuer bei Köln bekannte sich im Internet eine linksextremistische Gruppierung. Schwere Unwetter haben am Abend in Nürnberg sowie in Fürth, Erlangen und den umliegenden Landkreisen zahlreiche Einsätze ausgelöst. Die Feuerwehr zählte rund 1000 Einsätze und fast 3000 Notrufe. Mehrere Menschen wurden verletzt. Am Nürnberger Flughafen musste der Flugbetrieb wegen Sturmschäden und Überschwemmungen vorübergehend eingestellt werden.
0: Die Nachrichten wurden bereitgestellt von Radio Aktuell. 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
1: Die aktuellen Temperaturen in Köln, Bonn 26 Grad, in Hamburg 21, in Bremen 23, in Berlin 21, in Dresden 20, in Frankfurt am Main 24, in Stuttgart 19, in München 21, in Erfurt ebenfalls 21 und in Münster 24 Grad. Heute ist es wechselnd bis stark bewölkt. Im Süden und in Sachsen gibt es zunächst noch teils kräftige Schauer und Gewitter. Am Nachmittag entstehen vor allem in der Südhälfte erneut einzelne teils unwetterartige Gewitter mit Starkregen, Hagel und stürmischen Böen. Die Höchstwerte liegen zwischen 27 und 32 Grad. An den Küsten bleibt es etwas kühler. Morgen wechseln sich Sonne und Wolken ab. Im Tagesverlauf sind vor allem im Süden und Nordosten einzelne Schauer und Gewitter möglich. Die Temperaturen steigen auf 27 bis örtlich 33 Grad. An der See werden etwa 26 Grad erreicht.
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1: Ich habe viel zu tragen. Meine Knie fühlen sich ganz wackelig an. Ich glaube, ich breche bald unter dem Druck zusammen und ich hasse das. Nachts liege ich wach und höre Stimmen in meinem Kopf. Ich habe das Gefühl, innerlich zu verrotten. Ich lächle, aber das Lächeln ist fake. Ich lasse mich von meinem Handy vereinnahmen, nur um mich nicht so alleine zu fühlen. Ja, das ist eine schlechte Angewohnheit, aber ich kämpfe immer noch dagegen an. Jemand muss mir helfen, das wird echt ungesund. Und dann höre ich, wie du zu mir sagst, es ist Zeit, eine neue Seite aufzuschlagen. Gott, ich bin so durcheinander, ich kriege dieses Chaos nicht entwirrt. Nur du weißt, wie es geht. Alles wird so hektisch, aber die Art, wie du mich durch alles hindurchträgst, ist wie Poesie. Manche nennen das bedauernswert, aber sie verstehen es einfach nicht. All mein Chaos verwandelst du in etwas Wunderbares. The Band Jaren. Poetic.
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1: Ich bin Silke Rech. Im Iran sind bei den US-Luftangriffen der vergangenen Tage mindestens 30 Zivilisten ums Leben gekommen. Das iranische Gesundheitsministerium spricht außerdem von mehr als 260 Verletzten.
2: In der vergangenen Nacht griffen die US-Streitkräfte erneut Ziele im Iran an und nahmen die Seeblockade gegen iranische Häfen wieder auf. Der Iran reagierte nach eigenen Angaben mit Angriffen auf US-Stützpunkte in Jordanien, Kuwait und Bahrain. Jordanien teilte mit, 3 iranische Raketen abgefangen zu haben. Verletzte oder Schäden habe es nicht gegeben. Timo Wiesner, Redaktion.
1: Die Bundesregierung will heute den Bürokratieabbau voranbringen. Im sogenannten Entlastungskabinett sollen Maßnahmen beschlossen werden, die Bürger und Unternehmen um rund 600 Millionen Euro entlasten. Geplant ist unter anderem mehr Digitalisierung im Gesundheitswesen. Bis zum Ende der Legislaturperiode will die Bundesregierung die Bürokratiekosten insgesamt um 16 Milliarden Euro senken. Die anhaltende Trockenheit sorgt in vielen Flüssen und Seen für niedrige Wasserstände. Baden-Württembergs Umweltministerin Walker fordert deshalb einen sparsamen Umgang mit Wasser. Sie sagte, Bevölkerung, Wirtschaft und Politik müssten gemeinsam den Wasserverbrauch senken. Heute stellt Bundesumweltminister Schneider außerdem ein neues Informationssystem vor, das bundesweit einen Überblick über die aktuelle Niedrigwasserlage geben soll. Studenten in Deutschland müssen einen großen Teil ihres Einkommens für das Wohnen ausgeben. Im Durchschnitt fließen 54% des verfügbaren Einkommens in Miete und Wohnkosten, so das Statistische Bundesamt. Damit sind Studenten deutlich stärker belastet als die Gesamtbevölkerung. Laut der Europäischen Statistikbehörde Eurostat gelten rund 2/3 der Studenten in Deutschland als durch ihre Wohnkosten überlastet. EU-Kommissionspräsidentin von der Leyen ist erneut nach Kiew gereist. Es ist ihr 11. Besuch in der Ukraine seit Beginn des Kriegs dort. Im Mittelpunkt der Gespräche steht eine engere Zusammenarbeit der Rüstungsindustrie. Ziel ist es, die Produktion von Waffen und Ausrüstung schneller auszubauen und die Ukraine weiter zu unterstützen.
0: Die Nachrichten wurden bereitgestellt von Radio Aktuell. 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
1: Die aktuellen Temperaturen in Köln, Bonn 27 Grad, in Hamburg 25, in Bremen 26, in Berlin 25, in Dresden 21, in Frankfurt am Main 27, in Stuttgart 25, in München 20, in Erfurt 25 und in Münster 27 Grad. Heute ist es wechselnd bis stark bewölkt. Im Süden und in Sachsen gibt es zunächst noch teils kräftige Schauer und Gewitter. Am Nachmittag entstehen vor allem in der Südhälfte erneut einzelne teils unwetterartige Gewitter mit Starkregen, Hagel und stürmischen Böen. Die Höchstwerte liegen zwischen 27 und 32 Grad. An den Küsten bleibt es etwas kühler. Morgen wechseln sich Sonne und Wolken ab. Im Tagesverlauf sind vor allem im Süden und Nordosten einzelne Schauer und Gewitter möglich. Die Temperaturen steigen auf 27 bis örtlich 33 Grad. An der See werden etwa 26 Grad erreicht.
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0: Mit ERF Yes geht's durch den Mittwoch. Und vielleicht habt ihr diesen Spruch auch schon mal gehört. Ich kann niemals tiefer fallen als in Gottes Hand. Und sind wir mal ganz ehrlich, das fühlt sich nicht immer so an. Ein Rückschlag jagt den nächsten und egal woran ich mich festhalte, es reißt dann doch ab. Und genau da kommen die Casting Crowns ums Eck und sagen, vielleicht musst du nicht suchen, wo du dich festhältst, sondern musst dich mal halten lassen. In Just Be Held kommen sie genau zu diesem Schluss. Der Kampf gegen das Leben, der ist anstrengend und Gott streckt uns die Hand entgegen. In seinen Armen dürfen wir zur Ruhe kommen und uns gehalten und auch geborgen fühlen. Vielleicht ist das genau die passende Aussage für eine harte Woche bei dir. Hier sind die Highlights des Textes von Just Be Held bei ERF Yes.
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2: Fühlst du dich auf die Knie gezwungen und Antworten scheinen so weit weg? Du bist nicht allein. Hör auf festzuhalten. Lass dich stattdessen einfach von mir halten. Deine Welt zerbricht nicht, sie fügt sich nur neu zusammen. Du schaust nur auf den Sturm und fragst dich, ob ich dich immer noch liebe. Aber wenn du aufs Kreuz schaust, dann weißt du, ich habe dich immer geliebt und werde es auch immer tun. Casting Crowns. Just Be Held.
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1: Wirklich glücklich kann man nur werden, wenn man sich selbst so mag, wie man ist. Ingrid Trobisch.

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1: Essen ist ja mehr als bloße Nahrungsaufnahme. Es ist ein Geschenk, das wir aber oft ganz selbstverständlich nehmen. Nach der Flut sagte Gott zu Noah: Alles, was sich regt und lebt, das sei eure Speise. Allein das Fleisch mit seinem Leben, seinem Blut, esst nicht. Gott versorgt uns. Das lese ich aus diesen Worten heraus. Menschen ernähren sich ganz unterschiedlich. Manche verzichten bewusst auf bestimmte Lebensmittel, andere essen fast alles. Wichtiger als die Frage, was auf dem Teller liegt, ist für mich etwas ganz anderes. Können wir genießen und dankbar sein? Ob Brot, Obst oder, ja, ein Stück Kuchen. Nichts davon ist selbstverständlich. Ich wünsche dir, dass du heute mit Freude und Dankbarkeit wahrnehmen kannst, was Gott dir schenkt.
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1: Ich bin Silke Rech. Im Iran sind bei den US-Luftangriffen der vergangenen Tage mindestens 30 Zivilisten ums Leben gekommen. Das iranische Gesundheitsministerium spricht außerdem von mehr als 260 Verletzten.
2: In der vergangenen Nacht griffen die US-Streitkräfte erneut Ziele im Iran an und nahmen die Seeblockade gegen iranische Häfen wieder auf. Der Iran reagierte nach eigenen Angaben mit Angriffen auf US-Stützpunkte in Jordanien, Kuwait und Bahrain. Jordanien teilte mit, 3 iranische Raketen abgefangen zu haben. Verletzte oder Schäden habe es nicht gegeben. Timo Wiesner, Redaktion.
1: Die Bundesregierung will heute den Bürokratieabbau voranbringen. Im sogenannten Entlastungskabinett sollen Maßnahmen beschlossen werden, die Bürger und Unternehmen um rund 600 Millionen Euro entlasten. Geplant ist unter anderem mehr Digitalisierung im Gesundheitswesen. Bis zum Ende der Legislaturperiode will die Bundesregierung die Bürokratiekosten insgesamt um 16 Milliarden Euro senken. Die anhaltende Trockenheit sorgt in vielen Flüssen und Seen für niedrige Wasserstände. Baden-Württembergs Umweltministerin Walker fordert deshalb einen sparsamen Umgang mit Wasser. Sie sagte, Bevölkerung, Wirtschaft und Politik müssten gemeinsam den Wasserverbrauch senken. Heute stellt Bundesumweltminister Schneider außerdem ein neues Informationssystem vor, das bundesweit einen Überblick über die aktuelle Niedrigwasserlage geben soll. Studenten in Deutschland müssen einen großen Teil ihres Einkommens für das Wohnen ausgeben. Im Durchschnitt fließen 54% des verfügbaren Einkommens in Miete und Wohnkosten, so das Statistische Bundesamt. Damit sind Studenten deutlich stärker belastet als die Gesamtbevölkerung. Laut der Europäischen Statistikbehörde Eurostat gelten rund 2/3 der Studenten in Deutschland als durch ihre Wohnkosten überlastet. EU-Kommissionspräsidentin von der Leyen ist erneut nach Kiew gereist. Es ist ihr 11. Besuch in der Ukraine seit Beginn des Kriegs dort. Im Mittelpunkt der Gespräche steht eine engere Zusammenarbeit der Rüstungsindustrie. Ziel ist es, die Produktion von Waffen und Ausrüstung schneller auszubauen und die Ukraine weiter zu unterstützen.
0: Die Nachrichten wurden bereitgestellt von Radio Aktuell. 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
1: Die aktuellen Temperaturen in Köln, Bonn 27 Grad, in Hamburg 25, in Bremen 26, in Berlin 25, in Dresden 21, in Frankfurt am Main 27, in Stuttgart 25, in München 20, in Erfurt 25 und in Münster 27 Grad. Heute ist es wechselnd bis stark bewölkt. Im Süden und in Sachsen gibt es zunächst noch teils kräftige Schauer und Gewitter. Am Nachmittag entstehen vor allem in der Südhälfte erneut einzelne teils unwetterartige Gewitter mit Starkregen, Hagel und stürmischen Böen. Die Höchstwerte liegen zwischen 27 und 32 Grad. An den Küsten bleibt es etwas kühler. Morgen wechseln sich Sonne und Wolken ab. Im Tagesverlauf sind vor allem im Süden und Nordosten einzelne Schauer und Gewitter möglich. Die Temperaturen steigen auf 27 bis örtlich 33 Grad. An der See werden etwa 26 Grad erreicht.
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Ihr hört ERF Yes am Mittwoch und ich habe gelernt, dass Erling Haaland in Peru offenbar mehr als nur ein Fußballstar ist. Er ist nämlich inzwischen da schon ein anerkannter Vorname. Ja, wie die peruanische Meldebehörde mitgeteilt hat, tragen in Peru inzwischen 468 Kinder Haaland als Vornamen. 91 heißen sogar komplett Erling Haaland. Und obwohl Norwegen inzwischen raus ist, hält der Hype offenbar an. Ein Behördensprecher sagte sogar, Haaland ist auch Peruaner. Ja, das Ganze hat da übrigens schon fast Tradition. Also in Peru heißen tausende Menschen zum Beispiel Messi, Cristiano Ronaldo, Lamine Yamal oder auch Neymar. Fußballstars, die landen da nicht nur auf Trikots, sondern direkt in den Geburtsurkunden der Kinder. Und da muss ich jetzt mal ganz ehrlich sein. Also zwischen Fan sein und schon fast ein bisschen vergöttern ist für mich schon noch ein Unterschied, ne? Das eigene Kind nach einem Fußballstar zu benennen. Also ich weiß auch nicht. Ich denke mir eher, das Kind ist doch kein Abklatsch von irgendwem, sondern das ist doch ein eigener, einzigartig geschaffener Mensch, der dann entsprechend auch irgendwie so einen eigenen Namen verdient und nicht da irgendeinem nacheifern sollte. Für mich gibt es da ganz klare Grenzen, aber wer meint, den Namen eines Stars nicht nur zu feiern, sondern die Begeisterung direkt ins Geburtenregister zu tragen, bitteschön.

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0: 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Auf ein Wort.
1: Niemand würde eine Lampe anzünden und dann etwas darüber stülpen oder sie unters Bett stellen. Nein, Lampen werden da aufgestellt, wo jeder, der hereinkommt, sie sehen kann. Denn alles, was verborgen oder geheim ist, wird irgendwann ans Licht gebracht werden, sodass alle es sehen können. Deshalb achtet auf das, was ihr hört. Dem Menschen, der für meine Worte offen ist, wird eine noch tiefere Einsicht geschenkt werden. Doch dem, der nicht zuhört, wird auch das genommen werden, was er zu haben glaubt.
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1: Kindergeld vermutlich bald ohne Antrag. Das ist meine gute Nachricht. Ist ja so, ne? Kaum ist ein Kind da, geht's direkt los mit Papierkram. Da kriegst du direkt die Steuer-ID und hast du nicht gesehen. Ja, und beim Kindergeld soll's jetzt wenigstens ein klein wenig einfacher werden. Wie die Zeit berichtet, hat der Bundestag den Weg dafür freigemacht, dass Kindergeld ab 2027 in vielen Fällen einfach automatisch ausgezahlt wird, also ohne einen extra Antrag. Man will es kaum glauben. Der Bundesrat muss jetzt noch zustimmen, aber für Familien würde damit ein gutes Stück Bürokratie wegfallen. Und ganz ehrlich, das ist doch mal eine richtig gute Nachricht. Wenn ein Kind geboren ist, ist doch sowieso schon genug los, liebe Leute. Da muss man doch nicht noch irgendwelche Anträge wälzen. Familien entlasten statt Formulare stapeln. Gerne mehr davon.

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1: Ich bin Barwin Standke. Die Bundesregierung beschließt weitere Maßnahmen gegen Bürokratie. Bürger und Wirtschaft sollen jährlich um 600 Millionen Euro entlastet werden. Insgesamt geht es um 10 Maßnahmen. Arztüberweisungen sollen künftig nur noch digital laufen. Pflichttermine im Jobcenter sollen per Video möglich werden. E-Autonutzer brauchen keine grüne Umweltplakette mehr. Beschlossen wurde das im sogenannten Entlastungskabinett. Digitalminister Wildberger hatte dieses Format ins Leben gerufen. Dort geht es ausschließlich um Bürokratieabbau. EU-Kommissionspräsidentin von der Leyen ist in Kiew eingetroffen.
2: Sie will über engere Zusammenarbeit der Rüstungsindustrien sprechen. Ziel sei mehr und schnellere Produktion. Von der Leyen erklärte, die Ukraine habe militärische Dynamik aufgebaut. Das Blatt wende sich, so von der Leyen. Weiteres Thema ist der Stand der EU-Beitrittsverhandlungen. Beim Beitrittsprozess geht es um Fortschritte bei Reformen in der Ukraine. Von der Leyen sicherte weitere Unterstützung der EU zu. Ulrike Klein, Redaktion.
1: Die Rechtsextremistin Mala Svenja Liebig wurde aus Tschechien ausgeliefert. Die 55-Jährige kam ins Frauengefängnis von Chemnitz. Sie soll dort unter anderem wegen Volksverhetzung inhaftiert werden. Die Haftstrafe beträgt 1,5 Jahre. Denkbar ist auch eine Verlegung in den Männervollzug. Liebig, früher Sven Liebig, war lange in der rechtsextremen Szene bekannt. Vor ihrer Strafe war sie nach Tschechien geflohen. Ihre Auslieferung wollte sie juristisch verhindern, scheiterte aber. Studierende geben zu viel Geld fürs Wohnen aus, das sagt das Statistische Bundesamt. Wer nicht zu Hause wohnt, zahlt im Schnitt über die Hälfte des Einkommens. Konkret waren es im vergangenen Jahr 54%. Das ist mehr als doppelt so viel wie in der Gesamtbevölkerung. 2/3 der Studierenden gelten durch Wohnkosten überlastet. Damit bleibt vielen Studierenden kaum Geld für andere Ausgaben. Das Bundeskabinett hat den Wirtschaftsplan für den Klima- und Transformationsfonds verabschiedet. Der Fonds wird kurz KTF genannt. Im kommenden Jahr soll er rund 40 Milliarden Euro ausgeben. Damit werden E-Autos und Ladesäulen gefördert. Auch klimaschonendere Heizungen werden bezuschusst. Ein großer Posten sind Hilfen zur Dämpfung des Strompreises in Deutschland. Der Plan wird ab September im Bundestag beraten. Das geschieht dann zusammen mit dem Haushaltsentwurf 2027. Beschlossen werden soll er Ende November.
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3: Die aktuellen Temperaturen in Köln, Bonn 27 Grad, in Hamburg 25, in Bremen 26, in Berlin 25, in Dresden 21, in Frankfurt am Main 27, in Stuttgart 25, in München 20, in Erfurt 25 und in Münster 27 Grad. Heute ist es wechselnd bis stark bewölkt. Im Süden und in Sachsen gibt es zunächst noch teils kräftige Schauer und Gewitter. Am Nachmittag entstehen vor allem in der Südhälfte erneut einzelne teils unwetterartige Gewitter mit Starkregen, Hagel und stürmischen Böen. Die Höchstwerte liegen zwischen 27 und 32 Grad. An den Küsten bleibt es etwas kühler. Morgen wechseln sich Sonne und Wolken ab. Im Tagesverlauf sind vor allem im Süden und Nordosten einzelne Schauer und Gewitter möglich. Die Temperaturen steigen auf 27 bis örtlich 33 Grad. An der See werden etwa 26 Grad erreicht.

0: durch den Mittwoch mit ERF Yes und einem guten Song mit einer ermutigenden Botschaft im Ohr. Ich habe so einen Lieblingsbibelvers aus Philippa, im Philipperbrief steht er, der heißt sinngemäß, alles ist mir möglich durch den, der mich stark macht. Und damit ist natürlich Jesus gemeint und ich glaube, Kane, die Geschwisterband aus den USA, hatte genau diesen Bibelvers auch im Kopf, als sie ihren Song Through Jesus geschrieben haben. Wir hören mal gemeinsam rein in die Highlights des Textes.
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2: Ich habe einiges durchgemacht. Mein Herz wurde gebrochen. Ich musste einigen Prüfungen standhalten, musste Wege allein gehen, musste kämpfen. Der Feind hatte mich im Griff, dachte, ich würde verlieren. Aber ich habe meinen Retter angerufen und er kam mir zu Hilfe. Durch Jesus habe ich alles überwunden. Durch Jesus sind meine Ketten gesprengt worden. Dank seiner Kraft kann ich jetzt den Sieg feiern. Sein Blut hat meine Sünden weggewaschen. In seiner Nähe finde ich Zuflucht. Das sollte der Teufel sich merken. Wenn er mich angreifen will, dann muss er erstmal an Jesus vorbei. Kane, Through Jesus.
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Oasis mit den Highlights des Textes bei ERF. Yes, wie sieht's aus? Ich habe da gestern eigentlich Fußball geguckt. Spanien gegen Frankreich. Spanien ist ja mit 2:0 ins WM-Finale eingezogen. Ich würde ja sagen, es war ein recht unausgewogenes Spiel. Also die Spanier haben die Franzosen da keinen Stich machen lassen. Sehr konsequent, was sie da auf dem Platz gezeigt haben. Mir ist bei dem Spiel auf jeden Fall eine Sache aufgefallen. Immer wenn ich die Locken vom Spanier Cucurella über das Spielfeld habe bouncen sehen, da bin ich irgendwie so ein bisschen sauer geworden. Da kriege ich so ein ungutes Gefühl, würde ich mal sagen. Also den Handelfmeter, den wir bei der EM vor 2 Jahren wegen ihm hätten kriegen müssen, den habe ich irgendwie noch nicht ganz verarbeitet. Ich weiß auch nicht. Und dabei kann der da ja gar nichts für. Der hat ja nicht selbst gepfiffen oder so. Er hat halt nur nicht gesagt, ja, war irgendwie Hand oder was weiß ich. Naja, ich habe auf jeden Fall eine Entscheidung getroffen, wollte ich euch an der Stelle mitteilen. Ich will dem lockigen Freund vergeben. Ne? Der ist ja schließlich auch ein geliebtes Geschöpf Gottes. Und ganz ehrlich, ich bin nicht mal wirklich Fußballfan. Aber ich gewinne halt wahnsinnig gerne. Also ich arbeite an meinem Frieden mit Cucurella, auch weil ich selbst ja froh bin, dass Gott mir an vielen Stellen gnädiger ist, als ich es oft mit anderen bin. Und vielleicht ist Vergeben ja genau dafür da, dass man eben nicht wegen jeder alten Szene innerlich weiter Verlängerung spielt.

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1: Lass dich nicht von der Angst lähmen, du könntest wieder scheitern. Wenn du eine Zuflucht brauchst, dann bleibe ich bis zum Ende für dich hier. Es ist Zeit, die alten Schiffe abzubrennen. Starte in einen neuen Tag. Wir können uns aus der Asche erheben und weitergehen. Ja, wir können sogar auf unserem Kummer tanzen. Also zünde ein Streichholz an, verbrenne die Schiffe, lass die Vergangenheit hinter dir. Und schau nicht mehr zurück. For King and Country. Burn the Ships.
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0: 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Hier ist ERF Yes und die drei Brüder hinter Consumed by Fire machen Musik mit einer Mission. Die wollen nämlich Menschen durch ihre Musik auf den Glauben an Gott hinweisen. Und das tun sie jetzt nicht durch irgendeinen perfekten und geschniegelten Glauben, sondern durch einen ehrlichen Einblick in ihre eigene Gedankenwelt. So auch im Song God's Still Working on Me. Und den Song haben wir direkt mal für euch übersetzt.
1: God knows I ain't perfect, and Lord, ain't that the truth? There's some sides of me I pray I'll never have to show.
2: Gott weiß, dass ich nicht perfekt bin. Und wenn wir mal ehrlich sind, hoffe ich, dass ich gewisse Seiten meines Verhaltens nie vor dir zugeben muss.
1: I've said and I've done things I wish I wouldn't do. I've stumbled.
2: Ich habe Dinge gesagt und getan, von denen ich mir wünschte, es wäre nie passiert. Ich habe den geraden Weg verlassen, und zwar öfter als nur ein paar Mal. Ich erinnere mich, wie ich Jesus mein Leben gegeben habe. Damals habe ich gesagt, wenn du so ein Durcheinander wie mich gebrauchen kannst. Dann ist das, was mein Herz zu dir schreit, Gott, ich brauche dich. Kannst du mein Leben in Ordnung bringen? Ich will deine Gnade nicht verschwenden, so wie früher. Gestern ist vergangen und Gott, ich brauche mehr von deiner Gnade. Ich möchte festhalten an dem, was wahr ist. Ich möchte der sein, der dein Licht in die Welt trägt. Und auch wenn ich nichts als Narben und Zerbrochenheit vorzeigen kann, dann werde ich ein Zeugnis dafür sein, dass Gott noch an mir arbeitet. Wir alle kämpfen unsere Kämpfe, während wir um Besserung beten. Also lasst uns an Jesus festhalten, während wir unsere Laster bekämpfen. Denn es gibt so viel mehr als nur den Ist-Zustand oder das Licht am Ende des Tunnels, nach dem wir suchen. Aber jede Nacht gebe ich mich Jesus neu hin und hoffe, dass er mein Leben zum Guten gebrauchen wird.

Willkommen zu By Fire. Mit dem Album der Woche Whole Wide World und dem Song God's Still Working on Me. 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
1: Ich bin Barwin Standke. Die Bundesregierung beschließt weitere Maßnahmen gegen Bürokratie. Bürger und Wirtschaft sollen jährlich um 600 Millionen Euro entlastet werden. Insgesamt geht es um 10 Maßnahmen. Arztüberweisungen sollen künftig nur noch digital laufen. Pflichttermine im Jobcenter sollen per Video möglich werden. E-Autonutzer brauchen keine grüne Umweltplakette mehr. Beschlossen wurde das im sogenannten Entlastungskabinett. Digitalminister Wildberger hatte dieses Format ins Leben gerufen. Dort geht es ausschließlich um Bürokratieabbau. EU-Kommissionspräsidentin von der Leyen ist in Kiew eingetroffen.
2: Sie will über engere Zusammenarbeit der Rüstungsindustrien sprechen. Ziel sei mehr und schnellere Produktion. Von der Leyen erklärte, die Ukraine habe militärische Dynamik aufgebaut. Das Blatt wende sich, so von der Leyen. Weiteres Thema ist der Stand der EU-Beitrittsverhandlungen. Beim Beitrittsprozess geht es um Fortschritte bei Reformen in der Ukraine. Von der Leyen sicherte weitere Unterstützung der EU zu. Ulrike Klein, Redaktion.
1: Die Rechtsextremistin Mala Svenja Liebig wurde aus Tschechien ausgeliefert. Die 55-Jährige kam ins Frauengefängnis von Chemnitz. Sie soll dort unter anderem wegen Volksverhetzung inhaftiert werden. Die Haftstrafe beträgt 1,5 Jahre. Denkbar ist auch eine Verlegung in den Männervollzug. Liebig, früher Sven Liebig, war lange in der rechtsextremen Szene bekannt. Vor ihrer Strafe war sie nach Tschechien geflohen. Ihre Auslieferung wollte sie juristisch verhindern, scheiterte aber. Studierende geben zu viel Geld fürs Wohnen aus, das sagt das Statistische Bundesamt. Wer nicht zu Hause wohnt, zahlt im Schnitt über die Hälfte des Einkommens. Konkret waren es im vergangenen Jahr 54%. Das ist mehr als doppelt so viel wie in der Gesamtbevölkerung. 2/3 der Studierenden gelten durch Wohnkosten überlastet. Damit bleibt vielen Studierenden kaum Geld für andere Ausgaben. Das Bundeskabinett hat den Wirtschaftsplan für den Klima- und Transformationsfonds verabschiedet. Der Fonds wird kurz KTF genannt. Im kommenden Jahr soll er rund 40 Milliarden Euro ausgeben. Damit werden E-Autos und Ladesäulen gefördert. Auch klimaschonendere Heizungen werden bezuschusst. Ein großer Posten sind Hilfen zur Dämpfung des Strompreises in Deutschland. Der Plan wird ab September im Bundestag beraten. Das geschieht dann zusammen mit dem Haushaltsentwurf 2027. Beschlossen werden soll er Ende November.
0: Die Nachrichten wurden bereitgestellt von Radio Aktuell. 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
3: Die aktuellen Temperaturen in Köln, Bonn 27 Grad, in Hamburg 25, in Bremen 26, in Berlin 25, in Dresden 21, in Frankfurt am Main 27, in Stuttgart 25, in München 20, in Erfurt 25 und in Münster 27 Grad. Heute ist es wechselnd bis stark bewölkt. Im Süden und in Sachsen gibt es zunächst noch teils kräftige Schauer und Gewitter. Am Nachmittag entstehen vor allem in der Südhälfte erneut einzelne teils unwetterartige Gewitter mit Starkregen, Hagel und stürmischen Böen. Die Höchstwerte liegen zwischen 27 und 32 Grad. An den Küsten bleibt es etwas kühler. Morgen wechseln sich Sonne und Wolken ab. Im Tagesverlauf sind vor allem im Süden und Nordosten einzelne Schauer und Gewitter möglich. Die Temperaturen steigen auf 27 bis örtlich 33 Grad. An der See werden etwa 26 Grad erreicht.
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1: Essen ist ja mehr als bloße Nahrungsaufnahme. Es ist ein Geschenk, das wir aber oft ganz selbstverständlich nehmen. Nach der Flut sagte Gott zu Noah: Alles, was sich regt und lebt, das sei eure Speise. Allein das Fleisch mit seinem Leben, seinem Blut, esst nicht. Gott versorgt uns. Das lese ich aus diesen Worten heraus. Menschen ernähren sich ganz unterschiedlich. Manche verzichten bewusst auf bestimmte Lebensmittel, andere essen fast alles. Wichtiger als die Frage, was auf dem Teller liegt, ist für mich etwas ganz anderes. Können wir genießen und dankbar sein? Ob Brot, Obst oder, ja, ein Stück Kuchen. Nichts davon ist selbstverständlich. Ich wünsche dir, dass du heute mit Freude und Dankbarkeit wahrnehmen kannst, was Gott dir schenkt.
0: Der Spruch des Tages steht in der Bibel. 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

Ihr hört ERF Yes am Mittwoch und ich habe gelernt, dass Erling Haaland in Peru offenbar mehr als nur ein Fußballstar ist. Er ist nämlich inzwischen da schon ein anerkannter Vorname. Ja, wie die peruanische Meldebehörde mitgeteilt hat, tragen in Peru inzwischen 468 Kinder Haaland als Vornamen. 91 heißen sogar komplett Erling Haaland. Und obwohl Norwegen inzwischen raus ist, hält der Hype offenbar an. Ein Behördensprecher sagte sogar, Haaland ist auch Peruaner. Das Ganze hat da übrigens schon fast Tradition. Also in Peru heißen tausende Menschen zum Beispiel Messi, Cristiano Ronaldo, Lamine Yamal oder auch Neymar. Fußballstars, die landen da nicht nur auf Trikots, sondern direkt in den Geburtsurkunden der Kinder. Und da muss ich jetzt mal ganz ehrlich sein. Also zwischen Fan sein und schon fast ein bisschen vergöttern ist für mich schon noch ein Unterschied. Ne? Das eigene Kind nach einem Fußballstar zu benennen. Also ich weiß auch nicht. Ich denke mir eher, das Kind ist doch kein Abklatsch von irgendwem, sondern das ist doch ein eigener, einzigartig geschaffener Mensch, der dann entsprechend auch irgendwie so einen eigenen Namen verdient und nicht da irgendeinem nacheifern sollte. Für mich gibt es da ganz klare Grenzen, aber wer meint, den Namen eines Stars nicht nur zu feiern, sondern die Begeisterung direkt ins Geburtenregister zu tragen, bitteschön.

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2: Ich bin Marvin Standke. Bundeskanzler Merz hat die Sozialreformen der Bundesregierung verteidigt. Auf seiner Sommerpressekonferenz in Berlin sagte er, manche Entwicklungen seien finanziell nicht mehr tragbar. Wichtige Themen der kommenden Monate seien die Alterssicherung und der Bürokratieabbau. Beim Unterhaltsvorschuss gehe es vor allem darum, säumige Zahler stärker in die Pflicht zu nehmen. Die hohen Schulden rechtfertigte Merz mit der Lage in der Ukraine. Deutschland müsse wieder verteidigungsfähig werden. Und die Bundesregierung hat weitere Maßnahmen gegen Bürokratie beschlossen. Bürger und Wirtschaft sollen dadurch jährlich um 600 Millionen Euro entlastet werden. Insgesamt geht es um 10 Maßnahmen. Unter anderem handelt es sich um Überweisungen beim Arzt, die künftig nur noch digital laufen sollen. Pflichttermine im Jobcenter sollen per Video möglich werden. Und Elektroautobesitzer brauchen keine grüne Umweltplakette mehr. Die EU und die Ukraine haben ein Abkommen zur Drohnenzusammenarbeit geschlossen.
3: Es geht um gemeinsame Entwicklung und Produktion. Ziel sei es, ukrainisches Know-how mit europäischer Industrie zu verbinden. Das sagte EU-Kommissionspräsidentin von der Leyen bei einem Besuch in Kiew. Seit Beginn der russischen Invasion 2022 hat die Ukraine eine hochentwickelte Drohnenindustrie aufgebaut. Zuvor hatte das Land dort kaum Erfahrung. Im Kriegsverlauf spielen Drohnen eine immer größere Rolle. Ulrike Klein, Redaktion.
2: Die Spritpreise sind zuletzt stark gestiegen. Ein Liter Super E10 kostet laut ADAC im Schnitt 2,08 Euro. Das sind fast 6 Cent mehr als in der Vorwoche. Diesel verteuerte sich noch stärker, um fast 12 Cent auf 2,07 Euro. Der ADAC macht dafür vor allem den gestiegenen Ölpreis verantwortlich. Grund sei die neue Eskalation zwischen den USA und dem Iran. Auch die aktuelle Ferienreisewelle könnte eine Rolle spielen. Großbritannien plant eine Nachtsperre für Jugendliche bei Social Media. Apps wie TikTok oder Instagram sollen zwischen Mitternacht und 6 Uhr morgens eingeschränkt werden. Betroffen sind 16- und 17-Jährige, teilte die Regierung in London mit. Auch Funktionen, die zum endlosen Weiterscrollen animieren, sollen deaktiviert werden. Umsetzen müssen das die Technologiekonzerne selbst. Bei Verstößen drohen strenge Sanktionen. Experten hatten in dieser Woche für die gesamte EU ein Social-Media-Verbot für Kinder unter 13 Jahren vorgeschlagen.
1: Die Nachrichten wurden bereitgestellt von Radio Aktuell. 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
2: Und das sind die aktuellen Temperaturen. Köln-Bonn 29 Grad, Hamburg 27, Bremen 28 Grad, in Berlin 26, Dresden 24, Frankfurt am Main 29 Grad, in Stuttgart 28, München 23, Erfurt 25 Grad, Münster 28. In der Nordhälfte meist trocken und viel Sonnenschein, sonst ein Wechsel aus Sonne und Quellwolken, gebietsweise Schauer und auch Gewitter, besonders im Süden Unwettergefahr möglich. Bis zu 31 Grad.

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0: Mit ERF Yes geht's durch den Mittwoch. Und vielleicht habt ihr diesen Spruch auch schon mal gehört. Ich kann niemals tiefer fallen als in Gottes Hand. Und sind wir mal ganz ehrlich, das fühlt sich nicht immer so an. Ein Rückschlag jagt den nächsten und egal woran ich mich festhalte, es reißt dann doch ab. Und genau da kommen die Casting Crowns ums Eck und sagen, vielleicht musst du nicht suchen, wo du dich festhältst, sondern musst dich mal halten lassen. In Just Be Held kommen sie genau zu diesem Schluss. Der Kampf gegen das Leben, der ist anstrengend und Gott streckt uns die Hand entgegen. In seinen Armen dürfen wir zur Ruhe kommen und uns gehalten und auch geborgen fühlen. Vielleicht ist das genau die passende Aussage für eine harte Woche bei dir. Hier sind die Highlights des Textes von Just Be Held bei ERF Yes.
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2: Fühlst du dich auf die Knie gezwungen und Antworten scheinen so weit weg? Du bist nicht allein. Hör auf festzuhalten. Lass dich stattdessen einfach von mir halten. Deine Welt zerbricht nicht. Sie fügt sich nur neu zusammen. Du schaust nur auf den Sturm und fragst dich, ob ich dich immer noch liebe. Aber wenn du aufs Kreuz schaust, dann weißt du, ich habe dich immer geliebt und werde es auch immer tun. Casting Crowns. Just Be Held.
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0: Hoffnung, die bleibt.
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1: Was hältst du dich mit dem Splitter im Auge deines Freundes auf, wenn du einen Balken im eigenen Auge hast? Wie kommst du auf den Gedanken zu sagen, Freund, lass mich dir helfen, diesen Splitter aus deinem Auge zu ziehen, wenn du nicht über den Balken in deinem eigenen Auge hinausschauen kannst? Du Heuchler! Entferne zuerst einmal den Balken aus deinem eigenen Auge. Dann wirst du vielleicht gut genug sehen, um den Splitter aus dem Auge deines Freundes zu ziehen.
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1: Kindergeld vermutlich bald ohne Antrag. Das ist meine gute Nachricht. Ist ja so, ne? Kaum ist ein Kind da, geht's direkt los mit Papierkram. Da kriegst du direkt die Steuer-ID und hast du nicht gesehen. Ja, und beim Kindergeld soll's jetzt wenigstens ein klein wenig einfacher werden. Wie die Zeit berichtet, hat der Bundestag den Weg dafür freigemacht, dass Kindergeld ab 2027 in vielen Fällen einfach automatisch ausgezahlt wird, also ohne einen extra Antrag. Man will es kaum glauben. Der Bundesrat muss jetzt noch zustimmen, aber für Familien würde damit ein gutes Stück Bürokratie wegfallen. Und ganz ehrlich, das ist doch mal eine richtig gute Nachricht. Wenn ein Kind geboren ist, ist doch sowieso schon genug los, liebe Leute. Da muss man doch nicht noch irgendwelche Anträge wälzen. Familien entlasten statt Formulare stapeln. Gerne mehr davon.

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1: Ich bin Marvin Standke. Bundeskanzler Merz hat die Sozialreformen der Bundesregierung verteidigt. Auf seiner Sommerpressekonferenz in Berlin sagte er, manche Entwicklungen seien finanziell nicht mehr tragbar. Wichtige Themen der kommenden Monate seien die Alterssicherung und der Bürokratieabbau. Beim Unterhaltsvorschuss gehe es vor allem darum, säumige Zahler stärker in die Pflicht zu nehmen. Die hohen Schulden rechtfertigte Merz mit der Lage in der Ukraine. Deutschland müsse wieder verteidigungsfähig werden. Und die Bundesregierung hat weitere Maßnahmen gegen Bürokratie beschlossen. Bürger und Wirtschaft sollen dadurch jährlich um 600 Millionen Euro entlastet werden. Insgesamt geht es um 10 Maßnahmen. Unter anderem handelt es sich um Überweisungen beim Arzt, die künftig nur noch digital laufen sollen. Pflichttermine im Jobcenter sollen per Video möglich werden. Und Elektroautobesitzer brauchen keine grüne Umweltplakette mehr. Die EU und die Ukraine haben ein Abkommen zur Drohnenzusammenarbeit geschlossen.
2: Es geht um gemeinsame Entwicklung und Produktion. Ziel sei es, ukrainisches Know-how mit europäischer Industrie zu verbinden. Das sagte EU-Kommissionspräsidentin von der Leyen bei einem Besuch in Kiew. Seit Beginn der russischen Invasion 2022 hat die Ukraine eine hochentwickelte Drohnenindustrie aufgebaut. Zuvor hatte das Land dort kaum Erfahrung. Im Kriegsverlauf spielen Drohnen eine immer größere Rolle. Ulrike Klein, Redaktion.
1: Die Spritpreise sind zuletzt stark gestiegen. Ein Liter Super E10 kostet laut ADAC im Schnitt 2,08 Euro. Das sind fast 6 Cent mehr als in der Vorwoche. Diesel verteuerte sich noch stärker, um fast 12 Cent auf 2,07 Euro. Der ADAC macht dafür vor allem den gestiegenen Ölpreis verantwortlich. Grund sei die neue Eskalation zwischen den USA und dem Iran. Auch die aktuelle Ferienreisewelle könnte eine Rolle spielen. Großbritannien plant eine Nachtsperre für Jugendliche bei Social Media. Apps wie TikTok oder Instagram sollen zwischen Mitternacht und 6 Uhr morgens eingeschränkt werden. Betroffen sind 16- und 17-Jährige, teilte die Regierung in London mit. Auch Funktionen, die zum endlosen Weiterscrollen animieren, sollen deaktiviert werden. Umsetzen müssen das die Technologiekonzerne selbst. Bei Verstößen drohen strenge Sanktionen. Experten hatten in dieser Woche für die gesamte EU ein Social-Media-Verbot für Kinder unter 13 Jahren vorgeschlagen.
0: Die Nachrichten wurden bereitgestellt von Radio Aktuell. 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
1: Das sind die aktuellen Temperaturen. Köln-Bonn 29 Grad, Hamburg 27, Bremen 28 Grad, in Berlin 26, Dresden 24, Frankfurt am Main 29 Grad, in Stuttgart 28, München 23, Erfurt 25 Grad, Münster 28. In der Nordhälfte meist trocken und viel Sonnenschein. Sonst ein Wechsel aus Sonne und Quellwolken, gebietsweise Schauer und auch Gewitter, besonders im Süden, Unwettergefahr möglich. Bis zu 31 Grad.

0: Hier ist ERF Yes und die drei Brüder hinter Consumed by Fire machen Musik mit einer Mission. Die wollen nämlich Menschen durch ihre Musik auf den Glauben an Gott hinweisen. Und das tun sie jetzt nicht durch irgendeinen perfekten und geschniegelten Glauben, sondern durch einen ehrlichen Einblick in ihre eigene Gedankenwelt. So auch im Song God's Still Working on Me. Und den Song haben wir direkt mal für euch übersetzt.
1: God knows I ain't perfect, and Lord, ain't that the truth? There's some sides of me I pray I'll never have to show.
2: Gott weiß, dass ich nicht perfekt bin. Und wenn wir mal ehrlich sind, hoffe ich, dass ich gewisse Seiten meines Verhaltens nie vor dir zugeben muss.
1: I've said and I've done things I wish I wouldn't do. I've stumbled.
2: Ich habe Dinge gesagt und getan, von denen ich mir wünschte, es wäre nie passiert. Ich habe den geraden Weg verlassen, und zwar öfter als nur ein paar Mal. Ich erinnere mich, wie ich Jesus mein Leben gegeben habe. Damals habe ich gesagt, wenn du so ein Durcheinander wie mich gebrauchen kannst. Dann ist das, was mein Herz zu dir schreit, Gott, ich brauche dich. Kannst du mein Leben in Ordnung bringen? Ich will deine Gnade nicht verschwenden, so wie früher. Gestern ist vergangen und Gott, ich brauche mehr von deiner Gnade. Ich möchte festhalten an dem, was wahr ist. Ich möchte der sein, der dein Licht in die Welt trägt. Und auch wenn ich nichts als Narben und Zerbrochenheit vorzeigen kann, dann werde ich ein Zeugnis dafür sein, dass Gott noch an mir arbeitet. Wir alle kämpfen unsere Kämpfe, während wir um Besserung beten. Also lasst uns an Jesus festhalten, während wir unsere Laster bekämpfen. Denn es gibt so viel mehr als nur den Ist-Zustand oder das Licht am Ende des Tunnels, nach dem wir suchen. Aber jede Nacht gebe ich mich Jesus neu hin und hoffe, dass er mein Leben zum Guten gebrauchen wird.
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willkommen zum Byfire. Mit dem Album der Woche Whole Wide World und dem Song God's Still Working on Me. 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
1: Es zählt nur, was du von mir denkst, Gott. In dir finde ich meinen Wert, meine Identität. Und du sagst, ich bin geliebt, selbst wenn ich gar nichts fühle. Du sagst, ich sei stark, wenn ich denke, ich sei schwach. Du sagst, du hältst mich, wenn ich versage. Wenn ich nirgendwo dazugehöre, dann sagst du, ich bin dein. Ich glaube, was du über mich sagst. Lauren Daigle, You Say.
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0: Franco. Durch den Mittwoch mit ERF Yes und einem guten Song mit einer ermutigenden Botschaft im Ohr. Ich habe so einen Lieblingsbibelvers aus Philippa, im Philipperbrief steht er, der heißt sinngemäß, alles ist mir möglich durch den, der mich stark macht. Und damit ist natürlich Jesus gemeint und ich glaube, Kane, die Geschwisterband aus den USA, hatte genau diesen Bibelvers auch im Kopf, als sie ihren Song Through Jesus geschrieben haben. Wir hören mal gemeinsam rein in die Highlights des Textes.
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2: Ich habe einiges durchgemacht. Mein Herz wurde gebrochen. Ich musste einigen Prüfungen standhalten, musste Wege allein gehen, musste kämpfen. Der Feind hatte mich im Griff, dachte, ich würde verlieren. Aber ich habe meinen Retter angerufen und er kam mir zu Hilfe. Durch Jesus habe ich alles überwunden. Durch Jesus sind meine Ketten gesprengt worden. Dank seiner Kraft kann ich jetzt den Sieg feiern. Sein Blut hat meine Sünden weggewaschen. In seiner Nähe finde ich Zuflucht. Das sollte der Teufel sich merken. Wenn er mich angreifen will, dann muss er erstmal an Jesus vorbei. Kane, Through Jesus.
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mich irgendwie noch nicht ganz verarbeitet. Ich weiß auch nicht. Und dabei kann der da ja gar nichts für. Der hat ja nicht selbst gepfiffen oder so. Er hat halt nur nicht gesagt, ja, war irgendwie Hand oder was weiß ich. Naja, ich habe auf jeden Fall eine Entscheidung getroffen, wollte ich euch an der Stelle mitteilen. Ich will dem lockigen Freund vergeben. Ne? Der ist ja schließlich auch ein geliebtes Geschöpf Gottes. Und ganz ehrlich, ich bin nicht mal wirklich Fußballfan. Aber ich gewinne halt wahnsinnig gerne. Also ich arbeite an meinem Frieden mit Kukurea, auch weil ich selbst ja froh bin, dass Gott mir an vielen Stellen gnädiger ist, als ich es oft mit anderen bin. Und vielleicht ist Vergeben ja genau dafür da, dass man eben nicht wegen jeder alten Szene innerlich weiter Verlängerung spielt.

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1: Ich bin Marvin Standke. Bundeskanzler Merz hat die Sozialreformen der Regierung verteidigt. Bei seiner Sommerpressekonferenz in Berlin sagte er, manche Entwicklungen könne man finanziell nicht mehr tragen. Besonders wichtig seien in den kommenden Monaten die Alterssicherung und weniger Bürokratie. Beim Unterhaltsvorschuss sollen säumige Zahler stärker in die Pflicht genommen werden. Die hohen Schulden begründete Merz mit der Lage in der Ukraine. Deutschland müsse verteidigungsfähig werden. Und die Bundesregierung hat neue Maßnahmen gegen Bürokratie beschlossen. Bürger und Wirtschaft sollen dadurch jährlich um 600 Millionen Euro entlastet werden. Insgesamt geht es um 10 Maßnahmen. Dazu gehört, Überweisungen beim Arzt sollen künftig nur noch digital laufen. Pflichttermine im Jobcenter sollen per Video möglich werden. Und Elektroautofahrer brauchen künftig keine grüne Umweltplakette mehr. Russland ordnet wegen Kraftstoffengpässen Vorrang für Lebensmitteltransporte an.
2: Der Kreml sagt, so solle verhindert werden, dass Lebensmittel verderben. Grund für die Engpässe sind ukrainische Drohnenangriffe auf russische Ölraffinerien. Medien- und Energieberater schätzen, Russlands Benzinproduktion liegt nur bei 65% des üblichen. Erste Einschränkungen gab es auf der annektierten Halbinsel Krim. Betroffen sind vor allem private Autofahrer und kleinere Tankstellen im Land. Ulrike Klein, Redaktion.
1: Ein Auftritt sorgt für scharfe Kritik. Bei einer AfD-Veranstaltung wurde die DDR-Nationalhymne gesungen. Kanzleramtschef Frei zeigte sich extrem befremdlich berührt. Auch AfD-Chef Chrupalla habe mitgesungen. CSU-Generalsekretär Huber ging noch weiter und warf der AfD Extremismus und Geschichtsvergessenheit vor. Angestimmt hatte die Hymne Kabarettist Uwe Steimle bei einem Termin in Dessau-Roßlau. Jetzt ermittelt die Staatsanwaltschaft gegen ihn wegen möglicher Androhung von Straftaten. Grund dafür sind abfällige Äußerungen Steinles über Kanzler Merz und Altkanzlerin Merkel. Großbritannien plant eine Nachtsperre für Jugendliche bei Social Media. Apps wie TikTok oder Instagram sollen zwischen Mitternacht und 6 Uhr morgens eingeschränkt werden. Betroffen sind 16- und 17-Jährige, teilte die Regierung in London mit. Auch Funktionen, die zum endlosen Weiterscrollen animieren, sollen deaktiviert werden. Umsetzen müssen das die Technologiekonzerne selbst. Bei Verstößen drohen strenge Sanktionen. Experten hatten in dieser Woche für die gesamte EU ein Social-Media-Verbot für Kinder unter 13 Jahren vorgeschlagen.
0: Die Nachrichten wurden bereitgestellt von Radio Aktuell. 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
1: Das sind die aktuellen Temperaturen. Köln-Bonn 29 Grad, Hamburg 27, Bremen 28 Grad, in Berlin 26, Dresden 24, Frankfurt am Main 29 Grad, in Stuttgart 28, München 23, Erfurt 25 Grad, Münster 28. In der Nordhälfte meist trocken und viel Sonnenschein. Sonst ein Wechsel aus Sonne und Quellwolken, gebietsweise Schauer und auch Gewitter, besonders im Süden, Unwettergefahr möglich. Bis zu 31 Grad.

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1: Man muss das Zerbrechen aller menschlichen Tröstungen gespürt haben, um zu ermessen, was das ist, wenn er auf einmal dasteht. Helmut Thielicke.

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2: Ich bin Marvin Stadtke. Bundeskanzler Merz hat die Sozialreformen der Regierung verteidigt. Bei seiner Sommerpressekonferenz in Berlin sagte er, manche Entwicklungen könne man finanziell nicht mehr tragen. Besonders wichtig seien in den kommenden Monaten die Alterssicherung und weniger Bürokratie. Beim Unterhaltsvorschuss sollen säumige Zahler stärker in die Pflicht genommen werden. Die hohen Schulden begründete Merz mit der Lage in der Ukraine. Deutschland müsse verteidigungsfähig werden. Und die Bundesregierung hat neue Maßnahmen gegen Bürokratie beschlossen. Bürger und Wirtschaft sollen dadurch jährlich um 600 Millionen Euro entlastet werden. Insgesamt geht es um 10 Maßnahmen. Dazu gehört, Überweisungen beim Arzt sollen künftig nur noch digital laufen. Pflichttermine im Jobcenter sollen per Video möglich werden. Und Elektroautofahrer brauchen künftig keine grüne Umweltplakette mehr. Russland ordnet wegen Kraftstoffengpässen Vorrang für Lebensmitteltransporte an.
3: Der Kreml sagt, so solle verhindert werden, dass Lebensmittel verderben. Grund für die Engpässe sind ukrainische Drohnenangriffe auf russische Ölraffinerien. Medien- und Energieberater schätzen, Russlands Benzinproduktion liegt nur bei 65% des üblichen. Erste Einschränkungen gab es auf der annektierten Halbinsel Krim. Betroffen sind vor allem private Autofahrer und kleinere Tankstellen im Land. Ulrike Klein, Redaktion.
2: Ein Auftritt sorgt für scharfe Kritik. Bei einer AfD-Veranstaltung wurde die DDR-Nationalhymne gesungen. Kanzleramtschef Frei zeigte sich extrem befremdlich berührt. Auch AfD-Chef Chrupalla habe mitgesungen. CSU-Generalsekretär Huber ging noch weiter und warf der AfD Extremismus und Geschichtsvergessenheit vor. Angestimmt hatte die Hymne Kabarettist Uwe Steimle bei einem Termin in Dessau-Roßlau. Jetzt ermittelt die Staatsanwaltschaft gegen ihn wegen möglicher Androhung von Straftaten. Grund dafür sind abfällige Äußerungen Steinles über Kanzler Merz und Altkanzlerin Merkel. Großbritannien plant eine Nachtsperre für Jugendliche bei Social Media. Apps wie TikTok oder Instagram sollen zwischen Mitternacht und 6 Uhr morgens eingeschränkt werden. Betroffen sind 16- und 17-Jährige, teilte die Regierung in London mit. Auch Funktionen, die zum endlosen Weiterscrollen animieren, sollen deaktiviert werden. Umsetzen müssen das die Technologiekonzerne selbst. Bei Verstößen drohen strenge Sanktionen. Experten hatten in dieser Woche für die gesamte EU ein Social-Media-Verbot für Kinder unter 13 Jahren vorgeschlagen.
1: Die Nachrichten wurden bereitgestellt von Radio Aktuell. 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
2: Das sind die aktuellen Temperaturen. Köln-Bonn 29 Grad, Hamburg 27, Bremen 28 Grad, in Berlin 26, Dresden 24, Frankfurt am Main 29 Grad, in Stuttgart 28, München 23, Erfurt 25 Grad, Münster 28. In der Nordhälfte meist trocken und viel Sonnenschein. Sonst ein Wechsel aus Sonne und Quellwolken, gebietsweise Schauer und auch Gewitter. Besonders im Süden Unwettergefahr möglich. Bis zu 31 Grad.
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1: Der Spruch des Tages.
2: Essen ist ja mehr als bloße Nahrungsaufnahme. Es ist ein Geschenk, das wir aber oft ganz selbstverständlich nehmen. Nach der Flut sagte Gott zu Noah: Alles, was sich regt und lebt, das sei eure Speise. Allein das Fleisch mit seinem Leben, seinem Blut, esst nicht. Gott versorgt uns. Das lese ich aus diesen Worten heraus. Menschen ernähren sich ganz unterschiedlich. Manche verzichten bewusst auf bestimmte Lebensmittel, andere essen fast alles. Wichtiger als die Frage, was auf dem Teller liegt, ist für mich etwas ganz anderes. Können wir genießen und dankbar sein? Ob Brot, Obst oder, ja, ein Stück Kuchen. Nichts davon ist selbstverständlich. Ich wünsche dir, dass du heute mit Freude und Dankbarkeit wahrnehmen kannst, was Gott dir schenkt.
1: Der Spruch des Tages steht in der Bibel. 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
1: Wie wunderbar. Wunderbar, dass gerade der, der Hilfe bringen kann, dass gerade der sagt, kommet her. Søren Kierkegaard.

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Vater unser im Himmel, geheiligt werde dein Name, dein Reich komme, dein Wille geschehe, wie im Himmel so auf Erden. Unser tägliches Brot gib uns heute und vergib uns unsere Schuld, wie auch wir vergeben unseren Schuldigern. Und führe uns nicht in Versuchung, sondern erlöse uns von dem Bösen. Denn dein ist das Reich und die Kraft und die Herrlichkeit in Ewigkeit.

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1: Stammbäume, ja, die wirken ja oft wie endlose Listen von Namen. Doch manchmal fällt eine Person besonders auf. So ist es auch bei den Nachfahren Noahs. Über Nimrod heißt es. Er war der erste große Kämpfer auf der Erde. Offenbar war er ein Mensch mit Mut und Tatkraft. Außerdem wird er als unerschrockener Jäger beschrieben. Nicht jeder Mensch, der uns beeindruckt, muss durch Stärke auffallen. Vielleicht denkst du an eine geduldige Großmutter, einen hilfsbereiten Onkel oder jemanden, der mit viel Mut Neues gewagt hat. Menschen aus unserer Familie können uns ermutigen, warnen oder inspirieren. Darum lohnt es sich, ihre Geschichten kennenzulernen. Vielleicht entdeckst du dabei Vorbilder, die dir Mut machen und deren Erfahrungen dir auf deinem eigenen Weg helfen.
0: Der Spruch des Tages steht in der Bibel. 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